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2: Ja, und heute ist der Durchblick mit der Helga mit der tiefen Stimme. Und die Nathalie ist bei mir. Hi.

0: Hallo Helga, vielen Dank für die Einladung.
1: Ja, ja, und wir reden heute über Glück.
0: Ja,
1: meine Lieben.
0: Das freut mich sehr. Das und Thema ist sehr interessant, gell? Wo ist Glück?
1: Und Leute, wir haben so viel geile tolle Musik dabei. Und wisst ihr was? Ich weiß es nicht, ich habe das mit Nathalie nicht abgesprochen, aber wenn ihr das Bedürfnis verspüren solltet, einen Beitrag zu bringen, dann könnt ihr uns per WhatsApp eine Sprachnachricht schicken. Dann haben wir was dran rumzuarbeiten. Ihr könnt es auch im Studio anzurufen versuchen. Und ich hoffe, ich kriege dann die Technik so weit gebändigt, dass wir da vielleicht auch sowas hinbekommen. Es geht heute um Glück und es geht um Familien. Und es geht ja auch darum, Nathalie, dich kennenzulernen und so ein paar Background-Infos.
0: Ich freue mich auch sehr.
1: Und ich hätte gerne ein paar Infos von dir, die noch niemand außer mir jetzt, außer uns
0: Nein,
1: jetzt hat.
0: Nein, das
1: so was ganz Cooles, was zum Beispiel, falls du mal jemals im Urlaub gewesen bist, Dublin zum Beispiel, können wir darüber mal reden.
0: Ja, und ich war auch in Barcelona, habe ich da eine Woche Seminar Happy School gemacht, gell?
1: Oh komm, also dann ist, da haben wir doch einiges, worüber wir reden können. Und ihr dürft uns anrufen über die 07161 914 24 24. Die 07161 914 24 24. Über die Nummer könnt ihr uns auch hier direkt im Studio per WhatsApp erreichen. Ein Signal läuft immer noch nicht, Leute, aber das ist ja schon mal cool, dass WhatsApp funktioniert, ja? Wie gesagt, Sprachnachricht könnt ihr machen, ihr könnt uns einfach sowas schreiben. Ihr dürft euch, wenn ihr euch an uns wendet mit einer Frage, oh Gott, dann dürft ihr vielleicht sogar einen Musikwunsch äußern. Müssen wir uns mal überlegen, ob das die Menschen dann glücklich macht. Weil darum soll es ja heute gehen, Glück. Und glücklich sein und glücklich werden. Und wenn man es noch nicht ist, so ein paar Tricks und Kniffe, wie man es hinkriegen könnte. Gerade im familiären Kontext, würde ich mal sagen, oder?
0: Überall, also jeder Mensch braucht einfach Wohlfühlen.
1: Also nicht nur die Familien und nicht nur die Mamas und die Papas und die Kitsis und die Omis und die Opis und oh wow, Onkel und Tanten und
0: ja,
1: da sind wir eh schon bei der Gesamtbevölkerung.
0: Und die Tiere sind auch dabei, gell?
1: Ja, ach du machst, wir machen, also okay, wir haben auch einen Aspekt Tiere dabei.
0: Nein, das ist alles
1: also,
0: dabei.
1: Falls ein Hund dabei ist, der sich bei uns melden würde, eine Katze zum Beispiel oder ein Pferd oder so, dürft ihr das gerne tun und dann werden wir auch euren Beitrag mit reinnehmen. So, ich würde sagen, jetzt machen wir ein bisschen Musik,
0: ja,
1: oder? Und was könnte besser passen als Pharrell Williams mit Happy? Viel Spaß damit! Oh, der knallt so.

0: dass der Kollege auch so abrupt aufhört. Ist eine Unverschämtheit, oder? Also Leute, heute geht es um das Glück und ich habe hier ein ganz klein wenig Glück in Form eines leckeren Heißgetränkes vor mir, bei mir. Ja, ich stelle das Glas nicht an der Technik ab, ich stelle es hinter mir ab. Für die, die zuhören und wissen, dass wir das ja eigentlich so nicht machen dürfen mit dem Heißgetränk, aber...
1: Das macht dich richtig glücklich, gell, Helga? Oh, Kaffee macht glücklich.
0: Ja, Latte Macchiato in der richtigen Kopie und frisch aus der Maschine und so ist schon einfach. Nehmt euch ein Heißgetränk, eurer Wahl, das darf auch ein Kaltgetränk sein. Natalia, was hast du dabei zu trinken?
1: Stilles Wasser.
0: Stilles Wasser.
1: Ja, also okay. Das macht mich jetzt auch Wasser. Also Wasser macht mich jetzt richtig im Sommer richtig glücklich.
0: Oh, ich habe auch ich habe meine Wasserflasche noch da.
1: Ja.
0: Ja. Da kommt dann nachher das frische Wasser raus. Aber jetzt erstmal so ein bisschen die Getränke. Ja, es geht heute um Glück und glücklich sein und vielleicht kurz zur Einordnung. Ich habe es vorher schon so ein bisschen erwähnt, Natalia. Ich habe gesagt, weißt du was, im Grunde sind wir im selben Bereich unterwegs und da, wo so für dich das Thema thematisch aufhört, fängt für mich im Grunde auf der Arbeit erstmal an. Also ich bin Heilerziehungspflegerin, arbeite als pädagogische Fachkraft, habe auch schon in Obhutnahmen gearbeitet, also wenn das Jugendamt ein Kind aus der Familie nimmt und solche Sachen. Also für mich fängt die Arbeit an, auch spannend zu werden. Wenn das Kind wortwörtlich schon sehr, sehr lange im Brunnen gefallen ist und wenn ich es richtig verstanden habe, dann ist der Ansatz, mit dem du hier bist und die Erfahrung, die du gemacht hast, ja, dass das Kind nicht im Brunnen fällt natürlich und dass einfach schon sich die Menschen so mit Liebe und mit Glück aufladen, dass solche Situationen vielleicht gar nicht erst passieren. Sie werden trotzdem passieren, aber vielleicht hat man dann ein besseres Rüstzeug, um damit auch umgehen zu können. So, also das so zum Hintergrund. Und wir reden jetzt aber gar nicht über mich, wir reden über dich und wir reden über das Glück. Speziell das Glück, wie kommst du eigentlich drauf, dich mit dem Thema Glück zu beschäftigen? Hast du sonst nichts zu tun gehabt, oder?
1: Nein, das hat mich ganzes Leben, also warum manche Menschen sind glücklich, manche Menschen nicht so glücklich ist, wo ist Glück, kann man Glück wiegen, kann man Glück nicht wiegen? Warum manche sagen, oh, ich brauche Porsche, manche sagen, oh, ich trinke jetzt Latte Macchiato, mir geht's gut. Gell? Und wo ist...
0: Moment, also um das mal gleich klarzustellen, wenn mir jetzt jemand den Porsche vor die Tür stellen würde, dann würde ich den Latte Macchiato auch wegstellen.
1: Aber ich sag dir, also Einzige, was auch uns wichtig ist, dass wir, die Menschen, dass wir ein gutes Gefühl ihnen haben. Ja? Mhm. Also und was ich möchte nur... Bei der Arbeit und ich sehe das, dass die Kinder, dass die auch dankbar sind und empathisch sind und Werte zeigen, hilfsbereit zu sein, das macht auch glücklich. Wenn ich jemandem jetzt was helfe oder was Gutes mache, dann bin ich auch glücklich. Und leider, das ist tatsächlich, dass Deutschland ist am 24. Platz und ich glaube Finnland, das ist Land, wo die glücklichsten Menschen in der Welt leben, gell? Aber
0: obwohl
1: sie
0: keinen Glücksminister haben. Ja, und das Verrückte ist ja, dass man immer so denkt, ja, aber das muss man ja dann lernen und so. Nee, muss man gar nicht lernen. Also das bringen wir Menschen und Kinder sind dann eben Menschen. Wir bringen das mit und man kann es kultivieren. Man kann es unterstützen, man kann es befördern oder eben nicht. Und deswegen ist das so für mich immer so ein Punkt, wo ich denke, ja, es ist doch eigentlich alles da. Man muss es doch nur wachkitzeln.
1: Aber
0: und
1: Helga,
0: Mut schaffen.
1: Glück kann man schon lernen.
0: Das meine ich damit. Du musst es ja irgendwie wachkitzeln. Du musst es ja irgendwie das Bewusstsein schaffen dafür. Und ich glaube, dass das etwas ist, was sich dann auch über Generationen prägt oder auch weitergeht, weil jede Generation hat so ihren Stress. Und es trotzdem zu schaffen, glücklich zu sein, vielleicht gerade dann, wenn man Stress hat, um sich da ein bisschen besser rausziehen zu können, ist ja auch wichtig.
1: Ja, also durch Krisen können wir auch wachsen und können wir mehr genießen, wenn was gut gelaufen ist, gell? Um glücklich zu sein.
0: Ganz wichtiger Punkt. Sich das auch bewusst zu machen, dass jetzt gerade was gut gelaufen ist. Dass es vielleicht noch nicht so perfekt gelaufen ist, wie man sich das ursprünglich mal vorgestellt hat, aber gut genug, damit die anderen glücklich sind. Und dann ist es einfach so, warum muss ich dann noch überlegen, ob es jetzt das letzte Tüpfelchen noch gebraucht hätte, wenn doch sowieso alle schon happy sind.
1: Aber weißt du was, Helga? Hm. Ich erzähle dir, ich bin tatsächlich, oder ein Geheimnis, ich bin eine unperfekte Frau.
0: Nein.
1: Und trotzdem glücklich.
0: Ich sag mal so, aus anderen Aspekten bin ich auch eine unperfekte Frau. Aber auch das ist so ein Thema. Ne? Also es gibt einfach so viele Herausforderungen in unserem Leben. Und das Coolste ist, wenn man einfach auch so das, also für mich hat Glück ja auch so diesen Aspekt von Rückzugsort. Also als, wie soll ich das sagen, wenn es mir nicht gut geht, wenn es mir schlecht geht und ich bin auch durch Depressionen durch und alles, dann war für mich eine Sache, die für mich ganz wichtig war, dass es immer so Glücksmomente gab und ich die dann auch wirklich bewusst auch manchmal herbeigeführt habe, um einfach dieses Glück spüren zu können, weil das automatisch die Situation verändert hat. Und meine, vor allem halt natürlich, also nicht die Situation, sondern meinen Blick auf die Situation. Und wenn wir so in Familiensysteme denken, dann ist es ja einfach so, sobald im System eine Komponente anfängt, sich positiv zu verändern, wirkt das automatisch im System. Es kann dauern, aber irgendwann passiert das dann tatsächlich.
1: Ja.
0: Und deswegen fand ich das Thema so spannend, Natalia, als du mich darauf angesprochen hast, gemeint hast, hey Helga, wäre das so mal grundsätzlich so ein Ding? Und ich so, ja voll, das ist genau das Ding, weil das gerade auch jetzt in unserer politischen Situation und mit all den Dingen, die da jetzt gerade so laufen und nicht laufen, Stichwort soziale Kürzungen etc. etc. Man kann ja eigentlich an ganz vielen Stellen gerade sagen, oh mein Gott, wie schrecklich. Ja, aber das da dann das Glück noch irgendwie für sich, sein persönliches
1: ich
0: Glück zu
1: Ich möchte tatsächlich dein Thema ein bisschen in die andere Richtung drehen.
0: Mach das.
1: Ich möchte tatsächlich betonen, weil du hast gerade gesagt, wegen Politik, ich möchte tatsächlich das Thema ein bisschen anders zeigen. Also ich möchte betonen, dass bei uns in Deutschland so viele tolle Menschen sind, dass die ehrenamtlich arbeiten.
0: Mhm.
1: Die investieren so viel Zeit im Kinderhäuser, in Altenhaus oder auf der Straße, die sammeln Müll. Ich möchte tatsächlich die Menschen einfach zeigen und bedanken, dass die für uns was machen, obwohl die nichts bekommen.
0: Mhm.
1: Und das ist was Geniales. Und ich möchte tatsächlich, das wird bei uns irgendwie mehr auf der Bühne, die Menschen, dass sie aus eigener Initiative was bewegen möchten und was Gutes machen. Und das Thema auch, wenn eine Person im Leben nur eine Person hat, das an dich glaubt oder dich unterstützt und genau dich nimmt, wie du bist, dann bist du sehr glücklich.
0: Und übrigens die Person wahrscheinlich auch, die dich so akzeptiert und liebt, wie du bist.
1: Ja, und das ist tatsächlich, und brauchst du nicht mehr. Und wenn du ins Bett gehst und dann hast du ein gutes Gefühl oder dass du heute gut gemacht oder gearbeitet oder was Schönes erlebt hast, du Luxus innen, das ist genial, das ist glücklich zu sein.
0: Und lass uns dann mit Lady Gaga und Bradley Cooper weitermachen. Einer meiner Lieblingssongs tatsächlich.
1: Genau, das ist eine große Liebe, gell?
0: Aha. Ja, aber auch sehr cool gemacht. Also ich muss jetzt aufpassen, dass ich nicht mitsinge, ne? Ja, das mache ich auch mit Gitarre und so.
1: Das ist genial.
0: Oder machen wir jetzt ein Quartett?
1: Nein, das kann ich sagen, das ist meine kleine Stärke, dass ich singen kann. Also ich habe sehr viele Stärke, aber ich habe keine Schwäche, aber ich habe kleine

0: was für ein schöner Song, oder?
1: Ja, das war richtig schön.
0: Ah, den liebe ich tatsächlich. Den Song liebe ich echt wirklich. Und jetzt muss ich mein Mikro wieder ein bisschen hier. Wir haben ja gerade ein paar Fotos gemacht, deswegen ist das ein bisschen.
1: Ja, wir haben ein bisschen Fotoshooting gemacht. Gell?
0: Wir haben unser Glück fotografiert.
1: Ja.
0: Sozusagen.
1: Auf jeden Fall. Die glücklichen Momente einfach dokumentieren, gell?
0: Ja, weil dann kann man sie nämlich. Oh, da können wir jetzt von Sido ein tolles Lied spielen eigentlich. Abfotografiert und abgelegt. Einer seiner ersten bekannten Songs tatsächlich. Mhm. Mal schauen, ob ich den finde. Wollen wir mal gucken. Ja, also ihr hört den Durchblick. Das hört ihr auch jetzt an unserer tollen Hintergrundmusik. Und wir sind jetzt hier live für euch im Studio. Noch bis 21 Uhr. Das heißt, ihr habt noch ganz schön viel Zeit, euch anzuhören, was Natalia zum Thema Glück so auf der Pfanne hat. Du hast ja auch bestimmte Ausbildungen in dem Bereich.
1: Ja, ich bin Glückspädagogin in Deutschland. Anne,
0: da, da werden wir gleich noch drüber reden, was so deine Qualifications sind. Jetzt hätte ich aber gerne, jetzt würde ich gerne eine Frage stellen und die haben wir nicht abgesprochen.
1: Jetzt bin ich gespannt.
0: Bist du glücklich?
1: Ja.
0: Geil.
1: Ja, ich kann das tatsächlich laut sagen. Also ich kann das sagen, obwohl ich nicht perfekte Frau bin. Gell? Ich möchte nur betonen, ich habe auf meinem Lebensweg sehr tolle, gute Menschen. Ich habe Partner, ich habe Kinder, ich habe Job, das mich glücklich macht. Ich mache alles mit Liebe und alles, was ich habe, ich liebe das.
0: Wollen wir da gleich mal ein bisschen einsteigen? Also das Statement an sich ist schon perfekt. Ja. Und zwar so der Aspekt, also du bist ja ganz offensichtlich, kommst du aus einem anderen Land.
1: Ja.
0: Und ich weiß es nicht, aus welchem Land du kommst, aber...
1: Ich würde gerne erzählen. Ich
0: mach das doch mal.
1: Ich bin seit 2004 nach Deutschland gekommen. Mhm. Ich war damals 24. Das war vor, jetzt wenn ich, 22 Jahre her. Ich bin 46.
0: Jetzt hast du ja aber voll die Fakten raus.
1: Ja, jetzt ist, da kommen die Zahlen, kam ich nach Deutschland, damals war ich auch schwanger mit meiner Tochter, das war auch schöne Zeit und einfach, nicht einfache Zeit. Ich möchte sagen, dass meine Tochter ist einfach ein Wunderkind, weil normalerweise konnte ich keine Kinder bekommen. Mhm. Und als ich nach Deutschland gekommen bin, ich war sehr motiviert, ich wollte sofort als Lehrerin arbeiten, weil ich in der Ukraine, also gebürtige Ukrainerin, in der Schule damals gearbeitet, aber das Leben war überhaupt nicht nach Plan.
0: Mhm.
1: Genau.
0: Und gerade in der Ukraine ist das Leben dann auch später nicht nach Plan weitergelaufen?
1: Nein, leider
0: und
1: nicht.
0: Ist es immer noch. Und ich glaube, dass das natürlich besondere Herausforderungen sind, die aber, glaube ich, auch ganz besonders wichtig sind, dass da das Thema Glück auch nicht vergessen wird. Und ich habe da letztens eine Doku wieder gehört, dass die Menschen einfach in all dem Horror, der da drüben ist, einfach versuchen, sich Alltag zu erhalten, sich Glück zu erhalten, dass die Straßencafés offen sind, auch wenn es gefährlich ist und so weiter. Und ja, das fing ja schon an mit den ersten Konzerten in U-Bahn-Schächten und so weiter. Und ich weiß nicht, ist es was du... Wo du sagen würdest, das ist auch etwas, was für Menschen, die Ukrainer sind oder aus der Ukraine kommen, dass das vielleicht irgendwie dazugehört, dass man so eine Kraft in sich hat und dass das Glück für einen auch eine Wichtigkeit hat?
1: Ja, also für die Menschen, dass die nach Deutschland kommen, die freuen sich, dass sie ruhig schlafen können.
0: Mhm.
1: Ja, die müssen nicht in der Nacht zittern. Das ist ein glückliches Moment, ja. Das ist tatsächlich ganz anders Lebensstil. Und ich hoffe, das wird irgendwann. Also leider kann ich nicht zaubern.
0: Ja, wenn wir zaubern könnten, ne? Aber wir können schon ein bisschen was dafür tun, nämlich über Glück reden.
1: Ja, und ich kann hier die Menschen oder die Kinder, dass die hier sind, ich kann zaubern und versuchen, die Kinder mit frischem Wasser zu gießen und sagen, wir schauen nach vorne und guck mal, wie viel du Potenzial oder in dir ist ganz viel Talente, dass die Kinder durch Talente tanzen, singen und so weiter, können sich selber zu heilen.
0: Und auch da gibt es einen total tollen Song, den ich nämlich direkt im Anschluss spielen möchte. Von Sia, nämlich Unstoppable.
1: Ja.
0: Der passt jetzt voll
1: rein.
0: Ja,
1: auf jeden Fall immer weiter, gell?
0: Ja, ihr hört den Durchblick, meine Lieben. Und ihr dürft gerne anrufen 07161 914 24 24 oder per WhatsApp.

0: Ja, meine Lieben, ihr seid im Durchblick gelandet. Und die Natalia ist bei mir. Und wir reden über Glück.
1: Ja.
0: Und immer mehr reden wir über Glück. Also wir reden uns richtig ins Glück rein.
1: Ja, und das ist tatsächlich, ich möchte nochmal betonen, auf dem Lebensweg und in der Welt sind sehr gute, tolle Menschen.
0: Ja. Und wichtig, oder?
1: Ich glaub, ja, und ich sagte je nach meiner Erfahrung, ich habe auf meinem Lebensweg sehr tolle Menschen und ich habe tolle Freundinnen, ich habe gute Kolleginnen, dass ich noch immer Kontakt aus Göppingen Kolleginnen habe und ich schätze das, weil war die Phase, dass bei mir auch nicht so einfach was war, aber die war für mich da. Und diese Dankbarkeit, dass ich noch immer trage, das ist wie unsichtbare Kette bei mir, weißt du?
0: Okay.
1: Ich danke,
0: so ein Amulett oder
1: genau,
0: so.
1: Genau, da sieht man nicht, aber ich bin so dankbar, dass auf meinem Lebensweg so tolle Menschen sind. Also wie meine Freundinnen, meine Kolleginnen und ich habe da vorher auch gesagt, meine Familie. Und das ist was wunderschön ist.
0: Und sind es ja auch Menschen, die noch aus der Ukraine zu dir dabei sind oder die auch gekommen sind oder die du vielleicht dann auch erst hier kennengelernt hast?
1: Ja, also ich habe tatsächlich Freundinnen aus der Ukraine. Also bei uns ist eine sehr interessante Geschichte. Wir sind nach Deutschland ausgewandert. Wir sind zu fünf. Und unsere Freundschaft,
0: oder?
1: Ja, und unsere Freundschaft ist jetzt also mehr als 40 Jahre, kann man sagen. Und wir kennen uns, wir haben so viel erlebt und ich bin richtig, also dankbar für meine Freundinnen, weil ohne meine Freundinnen, ich werde heute nicht bestimmt hier sitzen, weil das war immer Unterstützung und ich möchte das auch zurückgeben. Das ist was, was Wertvolles. Also Freundinnen, die geben dir immer Halt und manchmal, die geben dir auch Impulse fürs Leben oder zuhören oder dazu zuhören. Das ist was sehr, sehr Geniales. Und über das Thema Freundschaft,
0: ja.
1: Das ist sehr wichtig heutzutage. Gibt es heutzutage keinen Unterricht in der Schule Freundschaft und Beziehungen. Und das finde ich richtig schade, weil Beziehungen und Freundschaft, das ist für ein ganzes Leben sehr, sehr wichtig.
0: Ja, weil man ja auch immer ganz schnell, sobald es in das Thema Beziehung geht, denkt man ja sofort in eine sexualisierte Richtung, also Partnerschaftsbeziehungen und so weiter. Aber Beziehung ist ja alles, was wir mit Menschen teilen.
1: Ja.
0: Und gerade Freundschaften, wie pflege ich Freundschaften?
1: Ja.
0: Also ich bin ja im Autismus-Spektrum unterwegs und für Menschen aus dem Autismus-Spektrum ist das Thema Freundschaft und Pflegen von Freundschaften auch im ADHS-Bereich häufig ein echt schwieriges Thema. Aber das ist für ganz viele Menschen wichtig. Und wer eben aus dem sozialen Kontext sozusagen gerissen ist durch irgendwelche Dinge, die ihm im Leben passiert sind, und dann nicht gelernt hat, Freunde zu finden und Freunde sich zu erhalten und zu pflegen. Also 40 Jahre Freundschaftspflege ist schon echt ein Ding. Ne? Der verliert einen wichtigen Glücksfaktor, finde ich. Einen potenziellen Glücksfaktor. Gerade in Situationen, wo es einem selber nicht so gut geht, wo dann einfach der Freund, die Freundin dann kommt und sagt, hey,
1: ja. Und manchmal,
0: ich weiß, erzähl.
1: Genau, und manchmal, das ist nur Umarmung, das ist so eine große Heilung. Gell? Also nur Umarmung oder jemand, dem bringt, hey, ich habe an dich gedacht, Schokolade, was du machst oder Kaffee, egal was. Und das tut schon für die Seele so gut. Und dann sagst du, jetzt geht's mir gut. Gell?
0: Ja, und das Gegenteil ist dann, meine Mama zum Beispiel, die ist jetzt 86, die stellt mir immer noch Ketchup auf den Tisch. Weiß genau, mein Leben lang, ich hasse Ketchup. Also ich stelle es mir immer wieder mal noch hin. Da denke ich immer, okay, das ist einfach nur Gedankenlosigkeit. Aber ja, einfach so Kleinigkeiten zu wissen und mit solchen kleinen Sachen dann zu schenken. Oder einfach mal ein Emoji zu schicken. Hey, so nach dem Motto, ich habe gerade an dich gedacht. Ja. Und das Witzige ist, dass häufig dann sowas zurückkommt wie, ey, krass, wieso kommst du gerade jetzt zu mir? Das hat mir gerade so geholfen. Jetzt hast du einen Song mitgebracht.
1: Ja, das ist
0: willst
1: jetzt...
0: Willst du dazu ein bisschen was erzählen?
1: Das ist ein ukrainisches, das heißt Tanzi und das ist für meine beste Freundinnen.
0: Ja.
1: Also aus der Ukraine, Viktoria, Christina, Jolika, Erika. Wir sind so fünf, habe ich gesagt. Mhm. Ich möchte sagen, ihr seid mir so wichtig, ich mag euch und das ist Lied für euch.
0: Und natürlich für uns alle auch.
1: Ja, klaro!

0: Ich habe den Eindruck, dass jetzt jetzt oder auf einer unserer Wiederholungssendungen, wir werden die Woche ja zweimal nochmal wiederholt, jetzt gerade irgendjemand ziemlich abgegroovt hat da draußen an den Lautsprechern. Deine Freundinnen. Du hast übrigens was unterschlagen, fällt mir gerade ein. Die haben nämlich einen, ja, wie soll ich das sagen, die haben ein Bild für dich gefunden, das ja irgendwie auch mit deiner jetzigen Arbeit brutal gut zusammenpasst, oder?
1: Ja.
0: Wolltest du es nicht erzählen?
1: Doch, ja, erzähl gerne. Mal. Also meine Freundinnen und ich sind unterwegs, wir gehen zusammen wandern. Mhm. Und das Thema war auch, wer welche Blume ist. Und die haben gesagt, weißt du was, Natalia, du bist einfach ein Gänseblümchen. Dann habe ich gesagt, warum? Und sag, ja, du brauchst nicht so viel, um glücklich zu sein und du kannst überall wachsen.
0: Ah, ist ja interessant.
1: Ja, und jetzt habe ich tatsächlich das Thema Gänseblümchen und das Thema Glück, also wie geschaut, wie kann man eine Methode entwickeln, Gänseblümchen-Methode, und das ist genau diese Werte, weil Gänseblümchen, sie ist klein und schön, aber sie will niemals Konkurrentin sein, sie wächst und einfach überall.
0: Ist
1: und
0: einfach glücklich, so wie
1: genau,
0: sie ist.
1: Genau, und sie braucht nicht so viel tatsächlich, um glücklich zu sein.
0: Okay, jetzt muss ich mal kurz was, ich hoffe, dass meine Ex nicht zuhört. Die hat nämlich in ihrer Kindheit unheimlich gerne Gänseblümchen gegessen.
1: Okay.
0: Die haben sie dann von innen raus glücklich gemacht.
1: Auch glücklich, gell?
0: Hauptsache glücklich.
1: Ich würde gerne, also für mich ist das wirklich auch eine Blume, Gänseblümchen. Also habe ich auch gesehen, diese Blumenkranz, gell? Die sieht auch voll süß, gell?
0: Ja.
1: Aber wenn du das siehst, die Wiese mit Gänseblümchen, dann möchte ich tatsächlich nicht.
0: Lieber so als abgeschnitten und
1: ja, also einfach genießen, gell?
0: ja, und witzig finde ich es deswegen, weil die Methode, mit der du da arbeitest, wenn es um das Thema Glück geht, hat ja auch so diesen Namen Gänseblümchen.
1: Ja, das ist meins. Also das ist tatsächlich Methode, weil ich mit Kindern arbeite und das Thema auch Werte. Mhm. Und nach meinen Erfahrungen habe ich auch gemerkt, dass die Werte wieder einfach zu sprechen und Dankbarkeit immer und Empathie und Talente.
0: Ja.
1: Und jeder ist anders, wie jeder Mensch ist anders, gell? Aber jeder von uns braucht Aufmerksamkeit, Bestätigung, Liebe, geliebt zu sein, ja, um jemand Dankbarkeit, empathisch zu sein.
0: Das Gefühl zu haben, glücklich, so geliebt zu sein, wie man ist, haben wir gerade auch vorhin schon mal drüber gesprochen.
1: Genau, das ist was Wertvolles, genau wie du bist, da zu sein. Und dieses Thema Werte oder Gänseblümchen-Methode, das hilft mir. Und ich habe auch die Kinder versucht da auch beizubringen, Akzeptanz, das ist auch ein großes Thema, gell?
0: Oh ja.
1: Und
0: ich arbeite in der Teamentwicklung mit Erwachsenen und häufig auch älteren Erwachsenen im pädagogischen Bereich. Mhm. Und da begegne mir genau dieses Thema immer wieder und denke mir, Mensch, wenn die das in der Kindheit schon gelernt und nicht vergessen hätten, dann wäre so viel Lebenszeit besser und cooler gelaufen.
1: Ja, aber ich finde, dass einfach Unterricht als Glücksunterricht für Kinder heutzutage, das ist sehr, sehr, sehr wichtig. In Dänemark ist Unterricht Empathie schon seit 1992, glaube ich. Mhm. In Niederlande gibt es auch Glücksunterricht. Bei uns in Deutschland ist in Berlin da Richtung ist tatsächlich sehr viel, also in der Schule. Bei uns ist jetzt nicht so viel, aber ich finde, dass diese Werte und Freundschaft, das Thema, wie wir das gesagt haben, auch Beziehungen, wie das wichtig ist, das entscheidet ein ganzes Leben.
0: Ja, wollen wir da vielleicht mal ein bisschen noch mal reingehen in, das ist ein paar Begriffe genannt und da würde ich gerne noch mal ein bisschen in die Begriffe reingehen. Also Empathie hast du erwähnt und Respekt und so weiter. Aber lass uns erst ein bisschen Musik machen und dann steigt man das Thema ein. Jetzt ist meine Frage an dich, welche Musik würdest du jetzt gerne als nächstes haben? Wie schön du bist, Sarah Connor.
1: Da können wir das auch, wie schön du bist, das wird für meine Kolleginnen und Kollegen, die ehemalige Kolleginnen, weil die sind auch sehr tolle, süße, empathische, starke und herzliche Menschen.
0: Okay, dann musst du ja noch gleich erzählen, wo die gearbeitet haben. Okay, dann machen wir damit jetzt weiter. Wie schön du bist von Sarah Connor. Ja, und das ist auch so ein tolles Lied.
1: Ja.
0: Viel Spaß damit und ihr seid heute im Glücksdurchblick.
1: Im Glück, gell? Geboren für Glück.
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0: Oh, Leute, übrigens ist kein Hinweis. Wir sind eine unperfekte Frauen und
1: wir sind glücklich.
0: Studio, ja. Und,
1: ja.
0: Falls euch interessiert, ob wir zu den Songs auch mal irgendwie rumflippen und tanzen oder irgendwas machen, dann könnt ihr in die Studiokamera reingucken. Oh, da sind
1: ja, wir haben getanzt, gell?
0: Also wir haben am Sitzenden noch getanzt. Das wird sich noch ändern wahrscheinlich, aber ja, ihr seid in der Glücksstunde im Durchblick, in der ersten Stunde Glück im Durchblick.
1: Ja.
0: Glück im Durchblick.
1: Genau.
0: Durchblicksglück. Und ihr könnt es natürlich auch anrufen, wenn ihr da auch was dazu erzählen wollt. 07161 914 24 24. Da könnt ihr uns über WhatsApp auch eine Nachricht schicken. Theoretisch könnt ihr da auch was wünschen, Musikwünsche machen. Aber muss ich ehrlich sagen, wir haben so eine tolle Playlist hier, dass es eigentlich gar keinen Sinn macht, sich da noch irgendwas anderes zu wünschen, weil das geht jetzt echt gerade so weiter. Ja, wie gesagt, erste Stunde Durchblicks haben wir. Ist ja klar, dass wir schon die erste Stunde Rückblick durch haben eigentlich?
1: Naja, das geht so schnell, gell? Wir haben, ja klar, guck mal, Glück, im Glück.
0: Jetzt haben wir noch eine Viertelstunde, bevor die erste Stunde rum ist und ich würde vorschlagen, dass wir jetzt nochmal ein bisschen auf das Thema eingehen. Du hast so ein paar Buzzwords verwendet, die mit Glück verbunden sind und die du auch in Workshops mit Jugendlichen und mit Kindern auch bearbeitest oder wo du da dran bist. Und da habe ich noch in Erinnerung das Thema Dankbarkeit, das Thema Empathie habe ich noch in Erinnerung, das Thema Respekt habe ich in Erinnerung.
1: Werte wie Talente entdecken. Auf jeden
0: Fall. Talent ist ganz wichtig,
1: das ist
0: genau.
1: Sehr wichtig, weil jeder in uns hat sehr viele Talente, gell? Muss man nur mit frischem Wasser gießen und Stärke stärken.
0: Und sich manchmal auch Gedanken machen, überlegen, es gibt auch Talente, die jetzt auf Anhieb nicht als solche erkannt werden, weil sie in unserer Gesellschaft einfach irgendwie nicht so gut ankommen.
1: Ja.
0: Und da einfach zu sagen, hey, wenn jemand was mit Liebe macht, wenn jemand was mit Begeisterung macht, einer meiner Söhne hat zum Beispiel mit Begeisterung mal Pflanzen gezogen, die man nachher rauchen konnte. Und da war so viel Liebe und Begeisterung drin und so viel Fürsorge auch für die Pflanzen, wo ich dachte, hey, das müssen wir jetzt einfach durchziehen, weil das einfach so cool war. Und zu der Zeit war es auch nicht erlaubt.
1: Ja.
0: Das hat jetzt niemand gehört. Ist auch schon viele Jahre her. Und ist aber in einem anderen Landkreis. Also ihr braucht jetzt gar kein Shaming machen. Aber wenn man mit Liebe und Begeisterung an was dran ist und glücklich dabei ist, dann ist das ein Talent vielleicht. Auch wenn vielleicht jemand sagt, passt mir nicht in meine Talentbox rein. Ja, muss es auch nicht.
1: Ja, also Talent und alles, was du mit Liebe machst, das ist was so Geniales und Besonderes.
0: Mhm.
1: Weißt du? Du siehst selber, wenn die Menschen kochen also mit Liebe, das schmeckt viel besser. Ich möchte tatsächlich jetzt zum Thema, woher ich komme.
0: Ja.
1: Also meine Mama war eine weise Frau. Sie war sehr tolle Frau, sehr herzliche Frau. Also wenn ich jetzt zurückdenke, sie hat mir immer gesagt, Natalia, egal wohin du gehst in die Welt, immer mit voll Liebe, ja. Und als ich jung war, ja klar, ich habe das gesagt, oh mein Gott,
0: ja,
1: du bist so, mit deine Liebe. Und da ist auch Wachstum für jede Zeit, für jedes, also Entwicklung brauchst du Zeit, sich zu zeigen und das alles zu verstehen, ja. Wir können jetzt nicht erwarten von Kindern alles, was ich jetzt, wie ich das Leben sehe, aber ich kann tatsächlich mit frischem Wasser die Kinder gießen und andere Seite zu zeigen. Und für Kinder auch zeigen, das Leben ist nicht perfekt. Für das Leben gehört auch Hindernisse. Aber wie du mit den Hindernissen umgehst. Wenn ich jetzt zurückdenke meine Tochter hat damals auch Hindernisse, sie hat Abitur nicht bestanden, ja, und das war auch nicht nach Plan, ja. Und ja klar, sie war sehr traurig und ich als Mama wollte nur unterstützen, ich war für sie da und ich habe nur gesagt, weißt du mein Kind, das ist Leben. Das ist Leben, das Leben geht nicht immer nach Plan.
0: Und es ist deswegen auch nicht vorbei, wenn man was nicht nach Plan geht.
1: Eben, und das ist jetzt auch, die Sonne scheint trotzdem, mein Kind. Und ich habe bis jetzt gesagt...
0: Wie konntest du denn damit umgehen? Weil ich glaube, wenn du in so einer finsteren Minute gerade bist und dann sagt jemand, ja, aber die Sonne geht doch jeden Tag wieder auf. Das sind solche,
1: nein.
0: So, dann sind das so Kalendersprüche, aber ich glaube, das ist genau das, was du nicht meinst. Ne?
1: Nein, das geht jetzt um das, dass ich gebe dir Zeit, ja, wie viel Zeit brauchst du einfach, dass du sich jetzt zur Ruhe kommst, ich gebe dir Zeit, weil das ist Enttäuschung, da musst du auch irgendwie bearbeiten, ja.
0: Ist auch Trauer, die da mit drin steckt, ne? Weil man trauert da um das, was man jetzt versäumt hat oder was einem nicht gelungen ist. Und das muss man ja auch irgendwie erstmal hinkriegen. Ja. Auch für viele Eltern ist das so ein Thema, dann diesen Anspruch loszulassen und dann trotzdem weiterzumachen
1: und das ist Kind
0: zu unterstützen. Ja.
1: Und das ist tatsächlich stark. Im Leben ist wichtig, wie viel Mal bist du einfach aufgestanden. Das ist stark. Mhm.
0: Ja.
1: Und immer weiter, egal was ist. Mein Leben war auch nicht perfekt. Und ich möchte nicht sagen, hey, mein Leben ist perfekt, alles perfekt. Ich hatte auch Hindernisse.
0: Voilà, die Frage ist ja, also wann ist ein Leben perfekt? Also, für mich wäre ein Leben, das völlig ohne irgendwelche Hindernisse abläuft, das mich einfach so durchs Leben durchschleust sozusagen.
1: Du bist nicht wachsen.
0: Wäre für mich nicht ein perfektes Leben. Ja, also Perfektionismus ist ja nochmal eine ganz andere Nummer. Da gehen wir in den Bereich rein, wo es ein bisschen schwierig wird, aber das perfekte Leben ist doch genau, jeder von uns lebt sein Leben und es ist ein perfektes Leben. Es ist vielleicht insofern imperfekt oder unperfekt, dass man einfach an Herausforderungen rankommt, die einen wachsen lassen und das tut erstmal weh. Das ist wie so die Wachstumsschmerzen, wenn man größer wird. Ja. Aber es hat ja einen Sinn. Es hat ja schon auch eine Chance, eine Wandlungschance, die in einem da drin steckt.
1: Ja.
0: Und ich glaube, dass da Glück ein ganz wichtiger Aspekt ist.
1: Ja, und meine Tochter ist ein tolles Mädchen, eine junge Dame. Sie hat tatsächlich gut gemeistert. Sie ist herzlich, liebevoll und egal wohin sie geht auch mit Liebe. Das ist genetisch.
0: Weißt du, was ich jetzt voll cool fände? Wie heißt denn deine Tochter?
1: Nathalie.
0: Nathalie, wenn du uns hier anrufen möchtest, live in der Sendung mit über deine Mama zu reden oder so, dann mach das ruhig. Trau dich.
1: Ja.
0: Das wäre jetzt so cool.
1: Sie ist ein tolles Mädchen und sie meistert ihr Leben. Ich bin stolz und dankbar, dass ich meine Tochter habe.
0: Ja, und eigentlich müssen wir jetzt. Was war nochmal der Song, den du für deine Tochter rausgesucht hattest?
1: Von Tim Kind, da ist es nach unten. Ja, noch ein bisschen.
0: Noch ein bisschen runter.
1: Noch ein bisschen.
0: Ja.
1: Du schaffst das.
0: Ich will nicht so schnell. Wenn du hier zeigst, dann komme ich nicht so richtig klar.
1: Ja.
0: Das da?
1: Nein, weiter.
0: Das?
1: Nein, nach unten.
0: Nach unten.
1: Jetzt?
0: Das da.
1: Bingo.
0: Alright.
1: Helga. Du bist klasse. Jetzt
0: darfst du mal direkt nochmal einen Gruß loswerden an deine Töchterlein.
1: Ja, das ist für meine Tochter. Du bist ein wundervolles Mädchen, also junge Dame. Ich bin sehr stolz und dankbar, dass du bei mir bist, dass du meine Tochter bist. Weiter so.
0: Und auch wenn man sich nicht raussuchen kann, ist es trotzdem total schön. Und jetzt geht's los hier. 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
1: Ja, damit ihr nicht vergesst, wo ihr seid, vor lauter Glück, dass wir hier haben. Ihr seid im Durchblick gelandet und die Helga, hier die Dino, die Helga mit der tiefen Stimme und die Natalia sind da. Und ja, wir reden über Glück heute, 2 Stunden lang, also jetzt noch 1 Stunde. Die erste haben wir schon hinter uns.
2: Ja.
1: Und ja, ich kann dich aber noch nicht ganz vom Haken lassen tatsächlich. Ich habe gesagt, ich habe so ein paar Buzzwords von dir gehört und da würde ich gerne noch ein bisschen drauf eingehen.

0: Ein?
1: Ja. Und ich glaube, manchmal braucht man auch das Glück, um dann manche Krise zu überstehen, die so in der Familie dann auf einen zukommen kann, oder?
0: Ja, also gibt es verschiedene Situationen, aber ich versuche tatsächlich das immer nach meiner Weise versuchen, Frieden in die Welt zu bringen.
1: Ah, sweet, ja, Frieden in die Welt zu bringen, sehr cool. Also ich habe jetzt noch das Thema Empathie auf dem Zettel und ich habe das Thema Hilfsbereitschaft auf dem Zettel, wo man ja sagen könnte, ist ja euch dasselbe, aber ist es ja im Grunde nicht. Und deswegen finde ich die zwei Begriffe, wenn es ums Thema Glück geht, auch ganz wichtig. Gerade auch, wenn wir über Kinder reden und Jugendliche. Und wenn ich so ein bisschen auch mir dann so überlege, so Social Media, was so gerade abgeht, stelle ich mir schon die Frage, wie das alles miteinander zusammenhängt. Und wie das mit Glück zusammenhängt oder zusammenhängen kann.
0: Auf jeden Fall. Also heutzutage, wir versuchen, dass die Kinder mehr sehen und dankbar sein. Also das Thema Selbstwert, das Thema Empathie, Dankbarkeit, auch, dass wir als Erwachsene Vorbild zeigen für Kinder. Ich möchte nur, ich habe Faden verloren.
1: Also im Grunde nicht so dieses Thema, sei doch mal dankbar.
0: Nein, niemals.
1: Was man ja dann meistens nicht mit so einer inneren Haltung von Dankbarkeit ausdrückt, sondern wo man ja eigentlich so ein Anspruchsdenken dahinter hat. Und Dankbarkeit ist ja eigentlich was anderes. Und Dankbarkeit kann ja auch für Kleinigkeiten sein.
0: Ja, klar.
1: Das ist einfach eine innere Haltung, die ganz wichtig ist, oder?
0: Und das ist einfach zu sagen, ich bin dankbar, dass du mir was gemacht hast oder du hast mich damals unterstützt. Mhm. Und ich hatte das Thema in der Schule und wir hatten das Thema Dankbarkeit und die Kinder tatsächlich so viel geäußert und gesagt, ja, ich bin dankbar, dass meine Oma für mich immer Pfannkuchen macht. Ich sage, ja, hast du ihr gesagt.
1: Das ja, hätten meine Jungs sagen können.
0: Ich sag, dann wird auch, wenn du dankbar bist und dass du auch weitergibst, dann wird deine Oma auch überglücklich. Machst du das? Ja, dann machen wir. Egal welche Kleinigkeit. Und die haben sich gegenseitig bei Freundschaften, ach, du hast mich unterstützt, du hast mich zugehört und du warst für mich da und ich hatte Schmerzen, du hast mir extra was Kaltes gebracht und das war so viel. Und da siehst du, die haben tatsächlich das toll gemacht. Und ich war überglücklich. Und an diesem Tag, die haben auch von mir ein Glückszertifikat bekommen.
1: Ein Glückszertifikat?
0: Ja, das heißt, dass du so dankbar bist. Das ist wichtig, diese soziale, emotionale Intelligenz zu fördern und die Kinder, wie ich nochmal betone, mit frischem Wasser zu gießen.
1: Ist denn da Dünger drin? Also Stimulantien und so. Nein, lassen wir das mal sein. Meine Lieben, es ist 19.59 und 25 Sekunden, bis ich jetzt dann fertig bin. Ist es dann auch 20 Uhr, deswegen machen wir jetzt mal geschwind unseren kleinen Talk, unsere Kennung, damit ihr auch wisst, wo ihr seid und wo ihr gelandet seid. Danach spielen wir gleich mal Musik. Wie fänden wir, wenn wir danach Beatrice Egli machen wird mit meinem Herz?
0: Ja, so
1: als Einstieg für die zweite
0: toll.
1: Stunde?
0: Ja.
1: Wär das okay für dich?
0: Das ist zwar ein positives Lied, gell? Über Liebe.
1: Über Liebe, hallo.
0: Liebe, ohne Liebe geht's nicht, gell? Überall mit Liebe unterwegs.
1: Und deswegen sehen wir uns gleich auf der anderen Seite vom Durchblick, von der zweiten Hälfte des Durchblicks. Und jetzt ist es 20 Uhr, 5 Sekunden und jetzt machen wir den Durchblick.
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1: Ja, die zweite Stunde, die Redakteurin, Moderatorin im Studio ist die Helga, hier die Dino, die Helga mit der tiefen Stimme. Und bei mir ist die Natalia im Studio und wir reden über das Glück.
0: Ja, und jetzt wir haben hier Musik. Ganz viel Glück. Wir haben Musik gehört und wir hatten sehr schöne Gespräche, gell, über das Thema Glück.
1: Hatten wir das, okay. Ja, dann seid mal gespannt auf die zweite Stunde. Und jetzt hören wir uns rein in Mein Herz von Beatrice Egli. Viel Spaß damit.
0: Genau. Und
1: ja, Moment, willst du noch was sagen?
0: Ja.
1: Erzähl.
0: Auf die Plätze, glücklich los.

0: Wuhu! Und das Herz ist brennt und brennt und brennt und brennt. Ihr seid im Durchblick, wir reden über Glück und haben auch Glück heute.
1: Auf jeden Fall.
0: Irgendwie macht es voll Spaß und die Musik ist mega cool.
1: Ja, die Musik einfach verbindet die Menschen zusammen, gell?
0: Ja. Lass uns ein bisschen Hintergrund machen, weil ich habe so ein bisschen den Eindruck, dass der Ventilator, der uns gerade das Leben leichter macht, vielleicht doch an der einen oder anderen Stelle so ein bisschen im Hintergrund mitläuft und deswegen machen wir ein bisschen Hintergrundmusik, dann ist der Ventilator vielleicht ein bisschen weg aus der Geräuschkulisse. Wenn es euch stört, ruft uns an. 0716 914 24 24. Und wenn ihr Glückliches mit uns teilen wollt oder Glück, dann macht das. Teilen ist immer schön.
1: Auf jeden Fall.
0: Und je mehr man gibt, umso mehr hat man nachher übrig. Also ist zumindest die Hoffnung, glaube ich. Ja, aber es ist ja nicht, also man könnte jetzt so annehmen, dass es in unserer Sendung immer um das Glück geht und dass alles immer high-detail ist und alles super ist und so. Das hast du ja schon erzählt, dass du aus der Ukraine kommst, dass dein Leben auch Momente hatte, die nicht so toll waren, dass
1: ja,
0: du jetzt mit einem unheimlich tollen Menschen verheiratet bist.
1: Nein, nein, nein, wir sind nicht verheiratet.
0: Oh, ihr seid nicht verheiratet.
1: Das ist mein Partner. Oh mein Gott,
0: oh
1: nein,
0: God.
1: Nein.
0: Und,
1: aber kann sein, irgendwann, weiß ich nicht.
0: Okay, also wenn ihr einen Trauredner braucht, dann Rednerin in dem Fall, dann dürft ihr euch gerne bei mir melden.
1: Okay.
0: Nein. Und ich würde vorschlagen, dass wir jetzt so ein bisschen eingehen auf ein Thema, das zu tun hat mit Dublin. Weil wir haben jetzt so viel darüber geredet, wie toll alles sein kann und wie schön es ist und wie wichtig es ist, dass wir glücklich sind und was da dazugehört. Die Dankbarkeit, die Empathie und so weiter und so weiter. Und jetzt hast du eine Geschichte mitgebracht aus Dublin, die ja erstmal so, wo jeder normalsterbliche Urlauber jetzt mal sagen würde, what the hell, what's going on und so. Und du hast aber für dich da einen Weg gefunden, mit dem du da gut klargekommen bist. Und ich glaube, das ist ein Weg, der uns allen irgendwie auch helfen kann. Würdest du das mal gerne mit uns teilen?
1: Ja, sehr gerne. Vor 2 Jahren, warte mal, ich glaube, ich höre nicht so gut, oder? Vor 2 Jahren bin ich nach Dublin geflogen.
0: Mhm.
1: Und da war so ein Treffen, das ist Teacher Academy. Und da sammeln sich alle Lehrer. Und ja, also das ist ein bisschen technische Probleme.
0: Nur ein bisschen.
1: Nur ein bisschen, gell? Positiv zu sehen.
0: Unser Mikro ist so ein bisschen am Hin und Her wanken. Oder wir, das weiß ich nicht. Wir machen halt bei der Musik, bleiben wir halt nicht still sitzen. Dann bleibt sowas halt dann manchmal auch.
1: Genau,
0: dann.
1: Also jetzt bin ich jetzt weiter auf meine Reise nach Dublin. Und ich habe ein Zimmer gebucht in Dublin, habe ich mir so gefreut, auch wie kommt, dass ich endlich in Dublin werde und werde mit tolle Menschen aus ganz Europa kennenlernen, weil da kamen auch Lehrer und Lehrerinnen aus verschiedenen Ländern aus Europa. Mhm. Und dann kam ich genau ins Haus, wo ich ein Zimmer gebucht habe und sehe, das ist voll mit Schimmel. Also Zimmer war mit Schimmel, Bad war mit Schimmel und ich dachte,
0: nee.
1: das war so schmutzig. Das war nicht nur Schimmel, das war Schmutz ohne Ende und das war für mich so schwierig. Und
0: ja,
1: dann habe ich
0: das Urlaub,
1: Fenster
0: oder?
1: Aufgemacht, habe, da war ein chinesisches Restaurant, konnte ich nicht lüften, weil da war sehr viel...
0: zumindest eine andere Geruchsrichtung.
1: Eine Geruchsrichtung und dachte, okay, was mache ich jetzt? Erste, was ich gemacht habe, ich bin aus dem Haus rausgegangen und in eine Pizzeria gegangen, essen. Dann habe ich mir überlegt, okay, wenn ich jetzt ganze Woche nur beschäftige mich, dass ich jetzt ein neues Apartment bekomme und immer telefonieren und immer Gespräche, dann sehe ich nicht Dublin schön.
0: Ja, klar, weil du es dann nicht so genießen kannst, ne?
1: Und ich habe tatsächlich das Thema umgedreht. Ich bin aus dem Haus um 7 weggegangen, war ich als Erste in dieser Teacher Akademie. Ich habe da Kaffee getrunken und ein bisschen mit Menschen gesprochen und kam nach Hause zu spät. Und jetzt, wenn ich hier sitze, ich habe über Dublin nicht das Thema Schimmel, was Negatives, sondern so glückliche Momente. Ich bin unterwegs gewesen ganzen Tag. Ich habe tolle Menschen kennengelernt. Wir hatten sehr tolle Gespräche. Die Frauen oder die Lehrer waren auch aus Portugal. Die haben mich sofort eingeladen, kommen dazu. Und zwar Österreich, war auch aus Frankreich. Das war mega, mega toll. Und das ist genau, in welche Richtung du dein Fokus einfach oder fokussierst, ja, du, dann siehst du das. Und für mich war tatsächlich Nehmen aus Dublin was Positives. Ja klar, im Bett zu sein in der Nacht war Katastrophe. Er sagte, okay, Halleluja, für mich ist wichtig, rechtzeitig anschlafen, aufstehen, duschen und weggehen.
0: Okay, jetzt hoffe ich für dich, dass deine Partnerschaft, die du gerade lebst, nicht in die Kategorie reinfällt. Und ich habe einen Song, den ziehe ich jetzt mal hier schön rein. Den habe ich gerade gefunden. Seven Drunken Nights von den Dubliner.
1: Okay.
0: Weil ich weiß nicht, ob du dann da mehr Alkohol zu dir genommen hast, um das auszuhalten. Ob es 7 Nächte waren im Schimmel oder mehr oder weniger.
1: Das war 7 Nächte, genau. Ja, Alkohol ja habe ich nicht.
0: Dann lass uns mal da reinhören, dann machen wir weiter.
1: Okay. Dankeschön.
0: Falls ihr das kennt. Ah, das ist doch falsch. Halt, nein, dann wollte ich nicht.
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0: Ah, jetzt lass mal, nein, den lassen wir nicht laufen. Nein, ich möchte den Dubliner haben. So, jetzt hier, zack. Ab geht's.
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0: Ich habe hier gerade Musik rausgesucht.
1: Nee, das wird dich zu lieben. Also das wird super. Wenn du das machst, dann bin ich sehr glücklich, Helga, bitte.
0: Ja, das müsst ihr euch so vorstellen. Ich habe gerade so den Wunsch gehört, Roland Kaiser, bitte, was für Roland? Und dann gesagt, ja, und was konkret? Egal, Roland Kaiser. Und ja, kaum habe ich was rausgesucht, würde ich denke, ja, du gehst mir unter die Haut, würde jetzt eigentlich gut passen, weil wir wollen über deinen Mann reden. Also nicht verheiratet, aber deinen Mann reden. Und dann kommt für dir gleich das Veto. Und was war es nochmal, was du von ihm hören wolltest für ihn?
1: Also jetzt muss ich nochmal dich zu lieben.
0: Ja?
1: Das ist auch so.
0: Wollen wir den Remix machen oder wollen wir das Original hören?
1: Ganz einfach, oder?
0: Ganz einfach das Original.
1: Ja, Original machen wir. Okay, alles bevor Original.
0: Bevor wir das aber spielen, geht es jetzt nochmal um das Thema Glück. Es geht ja die zweite Stunde, also noch 45 Minuten Glück habt ihr vor euch. Und jede Menge coole Mucke. Ich muss zugeben, bei God is a DJ in Faithless musste ich tatsächlich, hat es mich nicht auf dem Sitz gehalten. Und die Schuhe habe ich jetzt auch nicht mehr angehabt. Und habe vor mich hin getanzt hier.
1: Ja, du warst richtig glücklich. Ich habe tatsächlich gezaubert. Ich bin richtige Zauberin.
0: Ja.
1: Hast du gemerkt?
0: Oder faceless. Aber du hast es ja ausgesucht. Also insofern, ja. Ja. Definitiv.
1: Also ich hoffe, dass die Menschen draußen auch unterwegs im Auto haben auch gute Laune, gell? Und auch glücklich.
0: Und jetzt waren wir ja gerade, ihr habt euch vielleicht gewundert, weil wir den Dubliners gespielt haben. Mhm. Du hast ja die Geschichte erzählt, dass du in Dublin warst und dass das Hotelzimmer schimmelverseucht war.
1: Ja.
0: Und dass das Fenster aufmachen keine Lösung war, weil dann sehr viel Frühlingsrollen und so weiter Duft in das Zimmer reingedrückt hat. Und du hast es dann umgewandelt für dich und hast gesagt, ey, also jetzt kann ich entweder sagen, okay, Urlaub ist gelaufen und alles blöd und so, oder ich sag mir, ja, okay, ich mach meinen Frieden damit und ich mach's Beste draus.
1: Und das war genauso und das war richtig.
0: Und an dem Punkt, da hast du mal so ein bisschen konsterniert geguckt, weil ich dann deinen Mann ins Spiel gebracht habe und gemeint habe, dass es da hoffentlich nicht auch so ist, sodass, so nach dem Motto, ja okay, dann ich finde mich damit ab und so weiter, weil die Auszeit, das ist ja sehr glücklich miteinander.
1: Ja.
0: Und ich glaube, dass das auch wichtig ist, wenn man glücklich sein will, dass man mit Menschen in Verbindung ist. Dazu braucht man Empathie und Dankbarkeit natürlich und auch Respekt vor dem anderen.
1: Ja, Akzeptanz.
0: Und Akzeptanz, also ja.
1: Ich akzeptiere, dass jeder ist anders. Ja, ich akzeptiere, dass du manchmal auch andere Meinung hast.
0: Mhm. Ja, genau. Also da kann man ja echt, also mit so Begriffen, da fange ich immer an, sehr schnell an, so ein bisschen in diese Diskussion reinzugehen. Was ist der Unterschied zwischen Respekt und Akzeptanz und so weiter? Das ist natürlich für mich als Mensch, der queer
1: aber
0: ist.
1: Aber wir machen heute alles in Frieden und alles im Glücksbereich.
0: Das wird ja trotzdem im Glücksbereich bleiben.
1: Also wir zaubern in der Welt nur Liebe.
0: Wo seid ihr eigentlich so im Glücksbereich gerade, meine Lieben? Ruft uns an 07161 914 24 24. 07161 914 24 24. Oder schreibt uns eine WhatsApp-Nachricht auf dieselbe Nummer. Wie das geht, fragt mich nicht. Aber
1: und jetzt kommt das Lied.
0: Und jetzt kommt welches Lied? Ich weiß nicht, was meinst du? Was
1: für ein
0: Lied meinst du? Ja, meinst du, wir sind schon durch mit deinem Mann oder was? Das hättest du jetzt mal gern so schön abgefrühstückt
1: Nein,
0: oder was?
1: Ich dachte, dass du schon fertig bist. Also Nein. Du kannst mich nochmal die Frage stellen. Ich bin bereit.
0: Ich hatte keine konkrete Frage. Ich wollte einfach noch so ein bisschen auf dieses Thema Lebensglück eingehen und wie wichtig Partner in diesem Fall sind, also jetzt geschlechtsunabhängig. Ja. Freunde, da haben wir schon drüber gesprochen.
1: Ja, und Partnerschaft,
0: mal an deine Freundin. Und auch Partnerschaft, also in Verbindung mit jemandem sein. Nicht nur mit etwas, da haben wir über Hobbys und sowas und über Talente gesprochen, sondern auch mit Menschen. Und eben manchmal trifft man auf dieses besondere Glück, mit bestimmten Menschen auch tief verbunden zu sein.
1: Und das ist ein großes Glück, mit jemandem aufzuwachen. Die Dinge, dass jemand für dich Kaffee morgen früh macht und an dich denkt, das ist so ein großes Glück. Und ich glaube, die Partnerschaft oder Beziehung, das ist immer, wenn die beiden Menschen wollen das haben. Ob die beiden Menschen wollen Frieden. Und da gibt es keinen Konkurrent, da gibt es nicht schneller, langsamer, sondern du bist da und genau du bist richtig für mich. Und das ist auch zu lernen, dass jeder von uns hat Stärke oder kleine Stärke, ja, weil in meinem Moment, ich bin eine Chaotin.
0: Ja.
1: Und das heißt, aber ich bin sehr kreativ. Das sind meine Talente.
0: Okay, also machen wir Folgendes. Dann hören wir uns Roland Kaiser an für deinen Schatz. Dich zu lieben.
1: Ja, das ist für meinen Partner Micha.
0: Danach machen wir weiter an dem Punkt, an dem wir uns gerade aufhören. Nämlich, wo es bei dir nicht so perfekt läuft und wo du so die kleine Chaotin bist.
1: Ja.
0: Wenn du möchtest.
1: Ja,
0: du musst,
1: sehr gerne.
0: Du musst es nicht, aber.
1: Das gehört zu meiner Person.
0: Okay, also dich zu lieben, Roland Kaiser. Also wir sind heute echt quer durch alle Genres unterwegs.

0: Ach ja, mein Verlangen, dich zu spüren. Da merke ich immer, wie alt ich schon bin, dass ich dann da den Refrain einfach so zack mit, obwohl das echt nicht meine Musikrichtung ist, aber ja. Wobei ich natürlich mit der Gitarre schon echt genau solche Sachen dann spiele, wenn ich dann auf Arbeit bin und die Gitarre rauskommt und dann Leute da anfangen aufzublühen. Und ja, ihr seid im Durchblick, ja, ihr seid im Durchblick und ihr habt eine wilde Mischung an Musik und es geht noch wilder weiter, will ich euch mal nur sagen. Und bei mir im Studio ist die
1: Natalia, Glückspädagogin. Ich bringe ja Glück, alles was mit Liebe kommt, gell? Mit Herz.
0: Und möglichst hoffentlich auch mit Liebe und mit Herz aufgenommen wird.
1: Ja, aber ich kann nicht Verantwortung übernehmen für die Menschen, dass die andere Meinung haben. Und die dürfen das haben.
0: Ich glaube, das ist auch wichtig, gerade auch in der heutigen Zeit. Also ich finde, ja, schwierig. Also nicht schwierig, aber seine eigene Meinung haben, okay. Ja. Wenn das aber zu Respektlosigkeit führt, wenn das aber zu Hass und Hetze und sowas alles führt, dann wird es schwierig für mich, weil das ist dann nicht mehr Meinung, sondern da tue ich jemandem weh. Und nehme billigend in Kauf, dass es jemand wehtut. Und das ist so ziemlich das Gegenteil von Glück. Und ich glaube, dass jemand, der solche Sachen raushaut, vielleicht auch ein gestörtes Verhältnis zum Glück hat. Oder was meinst du als Glückstrainerin, Glückscoach?
1: Ich kann sagen, was ich in mir habe, dann bringe ich in die Welt.
0: Oh, das ist ja eine steile These, wenn Leute Hass und Hetze in die Welt bringen.
1: Ich sag über meine Person. Ich habe ich über meine Person gesprochen. Ich möchte jetzt niemandem was...
0: Das hast du jetzt gut gerettet.
1: Es geht um mich. Also ich möchte nur sagen, dass das Leben ist immer schneller und das Leben ist immer lauter, digitaler und verliert sich tatsächlich heutzutage einfach Mensch braucht Mensch. Gell?
0: Ja.
1: Und ich möchte nur heutzutage sagen, wenn die Werte, was wir heute gesprochen haben, ja, über Dankbarkeit, Empathie und so weiter und Beziehungen, und ich möchte nur sagen, die Menschen, dass die pflegen gute Beziehungen, dass die mit Familie, also beginnt in der Familie, also Glück. Ja, ich kann gute Freunde haben, aber wenn bei mir in der Familie was nicht stimmt, also für mich ist Kern meine Familie. Wenn ich kann mit meine unsere drei Kinder sprechen, dass wir leben in der Familie, für uns ist jetzt Frieden und jeder ist anders und ich akzeptiere, das ist, beginnt in der Familie für mich. Also diese Beziehung, dass manchmal auch geht, nicht alles perfekt, das Thema. Aber wichtig tatsächlich, wenn ich da glücklich bin, dann kann ich draußen auch glücklich sein.
0: Und ich weiß jetzt nicht, wie du dazu stehst, das kannst du mir gleich erzählen, aber Familie ist ja nicht so dieses althergebrachte Modell, so Mann, Frau, Kinder, sondern Frau, Frau, Kinder, Mann, Mann, Kinder. Auch wenn man sich manchmal dann eine Leihmutterschaft in den USA besorgt, weil es in Deutschland nicht rechtens ist und deswegen dann aus der Schusslinie kommt, um später dann wieder aufzutauchen. Ja, aber
1: für mich ist das egal. Also Mann, Mann, Frau, Frau. Also das ist tatsächlich, wie die sich...
0: Oder alles dazwischen drumherum.
1: Ja, also wenn die glücklich sind, wenn denen es auch gut ist, dann ist das auch in Ordnung.
0: Ich glaube, das ist genau der Punkt so. Ich glaube, dass Glück ja auch ein Gradmesser ist für Zufriedenheit, für... Dass Glück Voraussetzungen hat, haben wir darüber gesprochen, in der ersten Stunde, dass Empathie dazugehört, dass Respekt dazugehört.
1: Wir brauchen einfach Begegnungen, wir brauchen Lächeln, wir brauchen die Person, die uns mag oder wartet auf uns oder telefoniert oder anruft, hey, wie geht's dir? Das ist einfach so eine Frage. Einfach
0: oder Pfannkuchen
1: so.
0: Backt für einen.
1: Oder Pfannkuchen oder Kuchen, egal was. Kleinigkeiten, das ist was Wertvolles. Und Beziehungen, das Thema, ich würde das sehr sich wünschen, wenn das tatsächlich heutzutage in der Schule wird, ja, Freundschafts- und Beziehungen. Weil guck mal, viele Menschen, die machen Sport, die versuchen einfach gesundes Essen, alles richtig zu perfekt zu machen, wiegen. Aber Beziehungen irgendwie, ja. Und wenn du einsam bist, ja, und niemand dich fragt, wie geht's dir, das ist bestimmt sehr, sehr, sehr traurig ist.
0: Es gibt jetzt in Baden-Württemberg eine Initiative auf Landesebene, Bündnis gegen Einsamkeit, wo genau diese Themen natürlich dann Thema sind. Denn Einsamkeit heißt ja, dass ich mich nicht mit jemandem verbunden fühle. Und es gibt einen Unterschied zwischen einsam und allein sein, aber im Grunde ist das eben genau der Punkt. Wie lerne ich schon möglichst früh Beziehungen zu haben und Beziehungen zu gestalten und zu pflegen? Darüber sprachen wir auch schon in der ersten Stunde. Und du hast gerade das Thema Familie angesprochen gehabt und da waren wir da mal ganz kurz drin, so rein in die Kartoffel, raus aus die Karteffeln. Ich würde gerne nochmal in das Familienthema einsteigen, weil, also ich bin jetzt nun sicherlich nicht verdächtig, dass ich so diesen AfD-Sprech habe, so mit die perfekte Familie und die Keimzelle des Guten, bla bla. Aber für jeden Menschen ist die Familie der erste Platz, an dem man Verbundenheit erlebt, hoffentlich, an dem man Beziehungen hat und Beziehungen pflegt
1: oder gelernt
0: und managt
1: hat,
0: genau. Und dadurch ja auch das lernt. Und das wird ja dann zum Beispiel mit dem Eintritt in den Kindergarten, weitet sich das Feld plötzlich. Vorher waren es so quasi die eigene Familie, dann kamen die Freunde aus der Familie bei Geburtstagen und so. Dann kommen die Nachbarskinder dazu, dann kommt der Kindergarten, dann kommen wieder neue Kinder dazu. Also dann wächst so quasi wächst das Potenzial für Freundschaften und für Verbindung. Und wenn man es dann nicht gelernt hat und verstanden hat, wie sowas funktioniert, dann wird es halt schwierig. Und deswegen fände ich das auch ein Thema, was in der Schule einfach viel öfter kommen müsste, weil es ein Aspekt von Glück ist. Verbundenheit zu haben, Freundschaft zu haben, Verbindungen zu haben, dies zu pflegen. Was macht eine richtig gute Beziehung aus? Das darf gerne dann auch so in dieses Thema Liebesbeziehungen reingehen, aber auch da ist es ja wichtig. Da gibt es ja auch so viele Elemente, die da stören können und wo man ganz schnell in Situationen in eine Beziehung reinrutscht, die dann einfach mit Glück nicht mehr so richtig zu spüren ist. Schön, wenn man dann da jemanden hätte wie dich, der dann sagt, hey, pass mal auf, lass uns mal anfangen.
1: Ja. Oder? Weißt du, in diesem wie Liebesbeziehung oder so, ich bin kein Fachmensch. Ich sag dir, Helga, ich fokussiere mich tatsächlich um das Thema Glück mehr mit Kindern, weil ich mit Kindern arbeite. Ja klar, ich kann das auch irgendwie in welches Bereich mitsprechen, aber tatsächlich in diesem Bereich bin ich nicht die Person oder Fachmensch. Ich möchte nur sagen, es gibt keine QR-Code für die Liebe. Ich möchte nur, dass die Menschen heutzutage mehr sich treffen, mehr sich oder mehr mutig sind, ersten Schritt zu machen.
0: Ja. Und ersten Schritt in welche Richtung?
1: Aufeinander Freundschaft, zu, ja, oder? Ja, Freundschaft auf jeden Fall. Und Fehler, weil das auch gehört, weil er sagt, ach, das war Fehler. Nee, das sind die Helfer für uns zum Leben. Das helfen uns. Und immer sagen, das habe ich alles mit Herz gemacht, das habe ich alles bestens gemacht, wie ich das konnte. Und dann kommt die Geschichte. Oder kommt Freundschaft nicht. Aber immer weiter. Egal, was im Leben ist. Nimm Zeit nachzudenken und geh weiter.
0: Und verschließ dein Herz nicht vor der nächsten Freundschaft, weil du in Anführungsstrichen enttäuscht worden bist. Was enttäuschen ist ja was Positives, weil eine Täuschung nicht mehr weiter besteht. Ne?
1: Ja, Erwartungen. Wenn ich erwarte, dann bin ich enttäuscht.
0: Oh ja, das ist auch... Wow, allein darüber können wir so eine Stunde reden. Wir haben nicht mehr so viel, eine halbe Stunde haben wir noch im Durchblick.
1: Ja, aber ich kann sagen, dass heute ist richtig tolle, glückliche Stunde hier im Radio
0: Fips Studio. Okay? Anderthalb Stunden im Radio Fips Studio.
1: Ja, die Zeit vergeht so schnell.
0: Das liegt aber auch an der Musik und an unserem tollen Thema.
1: Ich möchte du ganz kurz, wenn das für dich in Ordnung ist. Dass
0: wie, du möchtest auch was?
1: Ja, unser Spruch, also in der Schule, was alles wir mit meinen Klassen gemacht, also immer auf die Plätze glücklich los. Und wenn
0: den hast du vorher mal reingedroppt hier.
1: Ja,
0: so.
1: Und wenn die Schüler nach Hause gehen, sagen, oh, Frau Martin, Lernen macht glücklich, und dann lachen wir alle. Also das ist jetzt auch mit positiv, mit guter Beziehungsebene mit deinen Schülern, und das macht mehr Spaß. Und das ist mehr, die Schüler motiviert sind, in die Schule zu kommen und lernen.
0: Ich will da gar nicht mehr groß reinreden. Ich würde das gerne mit einer Musik weitermachen. Du musst mir aber helfen.
1: Ja.
0: Weil ich habe jetzt nämlich Folgendes. Ich hätte einmal Samba de Janeiro. Der würde jetzt irgendwie voll reinknallen.
1: Ja, das machst du jetzt.
0: Aber ich habe da weiter unten in der Playlist noch was gefunden. Und das passt, finde ich, zu unserem gerade eben abgeschlossenen Thema noch viel, viel besser, oder?
1: Es geht tatsächlich. Also Geboren, um zu leben, das ist das Lied, das mache ich immer zu Hause sehr laut. Es geht, ich denke immer an meine Eltern, die sind schon längst im Himmel. Und ich möchte jetzt auch, wenn da Möglichkeit ist, ich bin sehr dankbar für meine Eltern, dass die mich erzogen, dass die mir gezeigt sehr viele Werte. Ich habe von meinen Eltern gelernt und ja, das geht jetzt für meine Eltern, das Lied, Geboren
0: das
1: um zu leben.
0: Ist jetzt geboren.
1: Ich bin sehr dankbar, dass meine Mama und Papa für mich immer da waren.
0: Haben wir gar nicht mal lange raum. Und nein, ich singe jetzt nicht mit.
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1: Ja, und ihr seid in den letzten Zügen, die letzten 20 Minuten Durchblick. Mit der Helga mit der tiefen Stimme und mit der...
2: Natalia.
1: Ja. Du bist ja auch im Radio aktiv.
2: Ja.
1: Muss ich dich eigentlich gar nicht ankündigen, das darfst du ruhig selber machen, Natalia.
2: Ja.
1: Ja, wir reden über Glück schon die zweite Stunde jetzt und ich habe mir gedacht, eigentlich wäre es doch ganz schön, wenn wir so gegen Ende der Sendung dann auch mal überlegen, gibt es so was wie Ermutigungen oder so kurze Statements, mit denen man die mit dem Thema Glück zu tun haben? Also was ist nicht sowas wie Glück ist lernbar.
2: Also auf jeden Fall, da lernen wir. Also die Kinder, die manchmal, die hören dich nicht, was du sagst, die sehen, was du machst. Gell? Und wenn ich mit Fehler umgehe und sage, okay, die Sonne scheint trotzdem und Fehler sind Helfer, das ist was Positives, dann die Kinder lernen von dir auch. Okay, das gehört zum Leben.
1: Mhm. Also diese Vorbildfunktion irgendwie auch.
2: Ja, ne? Auf jeden Fall. Und versuchen immer mit Humor und mit Liebe, ich wiederhole wie immer wieder, weil die Kinder, die sind Experte, die spüren das alles.
1: Ja, und ich glaube, Humor ist wichtig, grundsätzlich finde ich, ist Humor wichtig, weil man damit entweder sich oder die Situation einfach auch mal aus einem anderen Blickwinkel beleuchtet.
2: Ja.
1: Würdest du sagen, das ist auch so ein Glücksfaktor?
2: Auf jeden Fall. Und das... suchst du, dass die Kinder nachher auch mehr mutiger sind und können sich ein bisschen mehr äußern, dann siehst du, wow, wie stark. Und immer betonen, kleine Schritte, das ist wie ein großer Spagat zum Ziel.
1: Mhm.
2: Und ich finde, Glück zu lernen oder Empathie und Dankbarkeit und mutig, das motiviert, das ist wie ein Motor für deine Zukunft und bringt dich immer weiter.
1: Und einer, der dann nicht in Stottern gerät, wenn dir klar ist, dass dein Leben halt einfach nicht straight läuft, sondern dass in deinem Leben immer wieder so kleine Hindernisse sind, auch mal große Hindernisse sind und dass das im Grunde das nicht verhindern kann. Ich fand da so ein Zitat total, ein Bild sehr schön, da ging es jetzt nicht um Glück, sondern um Liebe und das Bild war so quasi ein Brunnen und in dem Brunnen, aus dem Brunnen sprudelt Liebe. Und viele denken ja, das ist so was Endliches. Ja? Also wenn ich jetzt viel Wasser aus dem Brunnen rausnehme, also Liebe, dann versiegt der irgendwann. Und der Witz ist ja, je mehr ich gebe, umso mehr sprudelt das da raus und umso stärker wird das. Und das ist, glaube ich, etwas, was fürs Glück auch gilt, oder?
2: Und auf jeden Fall mehr geben und Wertschätzung. Mhm. Wertschätzung, ich bin froh, ich bin dankbar. Immer betonen, was das Kind gemacht hat oder was genau passiert. Und ich habe so viele tolle Erfahrungen, nur ich nicht weiß alles, ob ich das alles erzählen
1: darf. Warum nicht?
2: Aber das ist tatsächlich diese Wertschätzung, dass du die Kinder das dich hören, wie du das umgehst oder wie. Und die sagen, ja, ich danke auch. Also, und die betonen das, die möchten das auch was Gutes machen. Und das ist tatsächlich Wertschätzung, Anerkennung. Das braucht jeder von uns.
1: Jetzt hast du ja gesagt, dass du das in der Schule machst und mit deinen Schülern machst, Schülerinnen machst und allen dazwischen drumherum. Jetzt ist meine große Frage, wie ist dann genau dein Setting? Also arbeitest du als Lehrerin?
2: Ja.
1: Und für welche Fächer eigentlich?
2: Also ich habe tatsächlich in der Schule gearbeitet als Glücksunterricht, also Glückspädagogin, naja.
1: Was ja sehr cool ist.
2: Ja, das finde ich genial. Das ist echt, das ist genau meins. Und wenn du siehst...
1: Gab es bei mir nicht.
2: Ja, du hattest damals keinen Glücksunterricht, aber hoffentlich, dass mit der Zeit wird immer mehr, dass die Menschen zusammen verbindet und mehr Frieden in die Welt und versuchen, die Kinder lernen, mit Kleinigkeit glücklich zu sein.
1: Und auch mit einer Leichtigkeit dann.
2: Leichtigkeit, das wird noch besser.
1: Mhm.
2: Also nicht Rucksack mit vielen Problemen, sondern versuchen einfach irgendwie unterwegs wegzuwerfen.
1: Gibt es für dich eigentlich einen Unterschied zwischen Freude und Glück?
2: Ja.
1: Erzähl.
2: Freude und Glück.
1: Ist es nicht dasselbe?
2: Manchmal das ist unterschiedlich, manchmal das ist dasselbe, wie du das einfach spürst. Also jeder Mensch spürt es anders.
1: Mhm.
2: Also manchmal, ich kann sagen, oh Gott, ich trinke jetzt kaltes Wasser, das ist ein Glücksmoment, oder?
1: Und man außer dir ist gerade sehr kalt.
2: Ja, oder freue mich über eine Nachricht oder positive Nachricht. Das kann man tatsächlich trennen, aber die zwei Wörter sind so zusammen und jeder sieht anders. Mhm. Eine Person sagt, oh, ich bin jetzt glücklich über diese Situation und sagt, ja, ich freue mich. Ich glaube, das ist alles individuell. Jeder sieht anders.
1: Ja,
2: also und das ist auch in Ordnung.
1: Ich habe so, also mein Bild ist so ein bisschen, aber es ist wirklich meins. Freude ist so etwas eher Spontanes, Kurzfristiges. Mhm. Und Glück ist im Grunde so der Aneinanderrang von viel Freude führt dann auch zu Glück. Also Glück ist für mich so eine Grundströmung im Leben und die Freude, freundvollen Momente, die sind da mit drin, aber das Glück ist irgendwie was, wie soll ich das sagen, das ist was, was irgendwie so anhaltender ist, was nicht so schnell wie die Freude wieder vergeht, sondern was irgendwie länger bleibt.
2: Okay, also meine Meinung, also ich akzeptiere deine Meinung.
1: Oh,
2: ich habe gerade gesagt, individuell. Glückmoment kann ganz kurz sein, ja, aber das kann auch in Erinnerung sehr lange bleiben.
1: Mhm. Okay.
2: Und das ist schön, dass wir über das Thema heute unterhalten. Wir uns heute, 10.08.2008.
1: Jetzt musst du aufpassen mit 10.08., weil die Sendung wird ja zweimal wiederholt. Und wenn jetzt jemand die hört während der Woche und dann sagst du 10.08., dann sagt er, what? Heute ist der 10. Oh mein Gott, dann habe ich ja meinen Termin verpasst oder so irgendwas. Ne?
2: Okay.
1: Deswegen solltest du das eher nicht sagen. Hast es aber eh schon gesagt und ich habe es wiederholt. Also von daher ist es eh schon egal. Nichts bei uns wird nichts rausgeschnitten. So viel Zeit haben wir nicht. Bei uns wird alles live hier durchgezogen, wie sich das so gehört. Braucht es eigentlich Vorbilder, wenn man so eine Haltung entwickeln möchte im Leben, die dann irgendwann auch die einen glücklich macht? Wir sprachen gerade schon über das Thema Eltern und...
2: Ja, auf jeden Fall. Also du musst auch verstehen, wenn du ins Parfümerie-Geschäft gehst, dann duftest du nach Parfüm. Und wenn du gehst zum Fisch zu kaufen oder in diesem Abteilung, dann duftest du auch nach Fisch, gell?
1: Und wenn du Fisch magst, dann ist es
2: auch in Ordnung. Das heißt tatsächlich, also wir lernen. Und ich möchte nur sagen, dass ich 46 bin. Hm. Und ich betone noch immer, ich bin nicht perfekt und ich lerne immer wieder und ich bin noch immer grün und freue mich auf mein Leben, auf meine Erfahrungen mit dem Thema Glück. Und genau, da geht's weiter. Und was ich noch Fundament meine Arbeit, was ich möchte nur sagen, das ist tatsächlich Dankbarkeit, Wertschätzung, Empathie, Vertrauen, Verantwortung, Mut, Freundschaft, Hoffnung, Respekt, Menschlichkeit. Und was ich sehr, sehr möchte, Simsalabim zaubern, das Miteinander wird bei uns und viel Frieden in der Welt.
1: Wow, jetzt wie soll ich denn da jetzt mit dem Song weitermachen? Mein Gott, echt, hier Samba de Janeiro passt da jetzt nicht.
2: Ja,
1: wir machen jetzt Power. Machen wir jetzt von Ellie Goulding. Das passt jetzt inhaltlich besser, weißt du, weil das andere ist einfach Feiermusik.
2: Du entscheidest.
1: Ja, wir wünschen euch viel Spaß damit. Ellie Goulding, Power. In unserem Glücksdurchblick diese Woche.

0: Power, ja, die ist wichtig, die Power, die Kraft ist wichtig. Mein Gott, wir haben es geschafft eigentlich. Viel zu früh sind wir jetzt schon am Ende angekommen fast, oder?
1: Ja, wie die Zeit vergeht.
0: 10 Minuten, wir haben noch 2 Songs, die wir spielen wollen, die machen zusammen etwa 7 Minuten aus. Und von daher wäre es jetzt sinnvoll, dass wir jetzt einfach schon langsam uns verabschieden. Na, und gibt es irgendwas, was du als Glückspädagogin oder als wie würdest du dich bezeichnen? Glückscoach oder?
1: Nee, ich bin Glückspädagogin.
0: Glückspädagogin. Was du jetzt noch so uns mitgeben möchtest?
1: Auf jeden Fall. Ich möchte mitgeben, dass jedes Kind trägt sein Glück in sich. Und jeder Mensch trägt in sich. Also Glück muss man nicht suchen. In uns gibt es Glück. Gell? Da muss man nur versuchen zu finden. Und gemeinsam mache ich das tatsächlich, oder lassen wir meine Kollegin und ich es aufzublühen. Und jedes Kind hat Stärke. Kleine Stärke und große Stärke. Keine Schwäche. Und wie wir das über das Thema sprechen, das ist schon, klingt auch sehr positiv. Wie findest du, Helga?
0: Ja, also ich bin eh ein Fan von dieser Stärkenorientierung, Ressourcenorientierung. Also, dass man einfach sagt, okay, welche Ressourcen haben wir? Wo können wir die sinnvoll nutzen? Wo können wir damit auch so ein bisschen Power reinkriegen in ein System? Weil ich das einfach wichtig finde, also ressourcenorientiert zu sein, talentorientiert zu sein und einfach zu gucken, wo ist ein Mensch glücklich? Wo hat er Freude? Wo ist er mit voller Begeisterung dabei? Weil das ist die Richtung, in die es geht.
1: Ja, wenn du schon gesehen hast, wenn du im Kindergarten auch gearbeitet hast oder gesehen, wenn ein Kind ist im Kindergarten und ein anderes Kind kommt, wie viel da Gefühle, gell? Sofort umarmen und sofort die Körpersprache zeigt, mir geht's gut, ja. Ich wünsche, dass jeder Mensch findet eine Person, die ihn glücklich macht. Ich wünsche, dass, und wenn jemand alleine ist, dass jemand sagt, komm mit. Du gehörst dazu. Zugehörigkeit wünsche ich auch sehr, dass jeder sich wohlfühlt und sagt, oh, ich gehöre dazu und ich fühle mich richtig wohl. Und für Eltern möchte ich tatsächlich auch sagen, also das größte Erbe für unsere Kinder ist Dankbarkeit im Herzen. Sie macht stark zu verzeihen, schenkt den Mut und immer wieder neu anzufangen. Und trägt durch schwere Zeiten und bewahr das Licht in uns.
0: Und es war so schön. Das hast du zwar vorgelesen, aber es ist das allererste Mal, dass du heute was vorgelesen hast. Und ich fand es wichtig, dass du es genau so vorgelesen hast. Natalia, vielen Dank, dass du da warst. Jetzt ziehen wir noch ein bisschen Musik hoch und wir steigen an mit The Best, Tina Turner und dann Bellini mit Samba de Janeiro.
1: Ich möchte mich auch bedanken. Also vielen herzlichen Dank für die schöne, wunderschöne Stunde und ich wünsche alle Menschen viel Frieden auf dem Lebensweg.
0: Und Glück!

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3: Und wir starten in den Samstagnachmittag mit ein paar Hits aus jüngerer Zeit. Jürgen Drews, Helene Fischer und Ramon Roselli machen den Auftakt. Ich wünsche viel Spaß, freue mich, dass Sie mit dabei sind. 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

Ramon Roselli, einer der Senkrechtstarter der vergangenen Jahre mit seinem ersten großen Erfolg, den er im Jahr 2020 gelandet hat, Eine Nacht, ein Lied aus der Feder von Dieter Bohlen. Für Menschen, die sich gerne mal ausgiebig dem Nachtleben hingeben, hat man irgendwann den Begriff geprägt, sie machen die Nacht zum Tag. Max Raabe macht es eher umgekehrt, der macht den Tag zur Nacht, wie er uns gleich verrät in seinem Song Der perfekte Moment wird heute verpennt. Und anschließend geht's dann zurück in die frühen 60er Jahre. Einer der deutschsprachigen Stars von damals, ohne Frage Peter Kraus. Unzählige Hits hat er ab Ende der 50er Jahre bis in die 60er Jahre hinein gelandet. Nicht an alle Songs, mit denen er damals in den Charts platziert war, kann man sich heute noch erinnern. Aber an einige auf jeden Fall, so wie beispielsweise an den, den ich gleich für die heutige Sendung ausgesucht habe, nach Max Raabe.

war denn die Frage, die Peter Kraus erstmals im Jahr 1960 stellte und die hoffentlich mit gut beantwortet werden kann, in diesem Fall heute am Samstagnachmittag. Ich hoffe, Sie befinden sich alle bei bester Gesundheit, genießen das Wochenende und haben ein bisschen Zeit nebenher oder auch nicht nebenher, vielleicht auch als Haupttätigkeit am Samstagnachmittag ein bisschen bei uns in der Sendung zuzuhören und mit dabei zu sein und gespannt dem zu lauschen, was ich für den heutigen Samstagnachmittag ausgesucht habe. Im Moment sind wir bei ein paar Hits aus den 60er Jahren. Peter Kraus hat den Auftakt gemacht und als nächstes kommen wir zu einer Künstlerin, die 1946 in Jamaika geboren wurde und als 17-Jährige, also im Jahr 1963, nach London kam und dort als Musikerin gewirkt hat. Die erste Single, die sie aufgenommen hat, Don't You Know, die war noch kein großer Erfolg, aber die zweite dafür umso mehr. My Boy Lollipop hieß das Stück, das freilich kein Original von Millie war, sondern das es schon Mitte der 50er Jahre zum ersten Mal gegeben hatte mit einer anderen Interpretin. Aber Millie hat es dann weltweit so richtig zum Hit gemacht im Jahr 1964. In den USA und in Großbritannien jeweils ein zweiter Platz für diesen Song My Boy Lollipop von Millie. In Deutschland hat es immerhin zu einem fünften Platz in den Singlecharts gereicht und das war der Plattenfirma Anlass genug, Millie das Lied auch noch auf Deutsch singen zu lassen und das hat sich so angehört.

Drafi Deutscher und einer seiner großen Hits aus den 60er Jahren, als er auf einem der zahlreichen Höhepunkte seiner Karriere stand. Und diesen Höhepunkt hatte er beispielsweise auch diesem Lied mit zu verdanken. Honeybee, einer seiner großen Erfolge aus der ersten erfolgreichen Phase seiner Karriere. Wir machen das ja immer so, dass wenn eine Interpretin oder ein Interpret einen runden Geburtstag feiert, dass wir dann in unserer Sendung ein bisschen auf die Karriere dieses Interpreten oder dieser Interpretin zurückblicken. Das haben wir bei einer sehr wichtigen Interpretin für das deutsche Entertainment bisher noch nicht gemacht, einfach aus dem Grund, weil ihr Geburtsjahr nicht so zweifelsfrei feststeht. Bei Wikipedia wird als Geburtsdatum von Vicky Leandros der 23. August 1952 genannt. Es steht aber in Klammern dahinter. Nach anderen Quellen kommen auch die Jahre 1948 oder 49 in Frage. Also ganz genau weiß man es nicht, in welchem Jahr sie geboren wurde, und deswegen war sie bisher immer bei den Porträts in unserer Sendung außen vor. Aber ich habe mir gedacht, dass wir heute einfach mal unabhängig davon, in welchem Jahr sie nun geboren wurde, auf die lange Karriere von Vicky Leandros zurückblicken. Denn sie hat seit den 60er Jahren unglaublich viele Charts-Erfolge in Deutschland gelandet und war auch in anderen Ländern als Sängerin präsent und erfolgreich. Im Jahr 1958 kam Vicky Leandros nach Deutschland, wo ihr Vater Leo Leandros ja schon als Interpret und Sänger erfolgreich war zu dieser Zeit. Und mit ihm und ihrer Mutter hat sie dann einige Jahre in Hamburg verbracht, bis dann im Jahr 1961 die Scheidung ihrer Eltern erfolgte und sie bei ihrem Vater weiter aufwuchs, der aber auch in Hamburg lebte. Sie besuchte dort das Gymnasium an der Wartenau, erhielt eine Gesangs-, Ballett- und Gitarrenausbildung, und ab Mitte der 60er Jahre war sie dann selbst auch unter der Federführung und unter der Regie ihres Vaters Leo Leandros als Sängerin erfolgreich. Begonnen hat für sie alles im Jahr 1965, und zwar mit diesem Lied hier.

ihre erste Single, die sie in Deutschland veröffentlicht hat und gleich ein Erfolg für sie in den Charts. Wie es danach weiterging in der Karriere von Vicky, dazu ein bisschen mehr in der nächsten halben Stunde. Hier ist nochmal ein Hit aus jüngerer Zeit, den Bausa gelandet hat. Großer Hit in den Charts vor einiger Zeit mit dem Song »Was du Liebe nennst«.

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3: Und ich habe jetzt wieder in den nächsten Minuten ein paar Hits aus den vergangenen Jahren. Im Jahr 2017 nahm sich Hansi Hinterseher eines großen internationalen Hits, der damals schon 46 Jahre alt war, an, nämlich des Hits Hot Love von der Band T-Rex aus dem Jahr 1971. Damals Nummer 1 oder zumindest in den Top 10 in vielen Ländern der Erde und ein Lied, zu dem Hansi Hinterseher auch damals gerne in den Diskotheken getanzt hat, wie er mir im Interview vor einiger Zeit verraten hat. Bei ihm wurde aus Hot Love Du bist ein Engel für mich, Hansi Hinterseher.

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Gigi Anderson und sein größter Erfolg in den vergangenen Jahren. Damit war er in vielen Fernsehsendungen zu Gast, hat über 500.000 Aufrufe auf YouTube und hat, glaube ich, viele Schlagerfans gut unterhalten und mit dem Text dieses Liedes, den er seinem Sohn Philipp gewidmet hat, auch sehr berührt. Du bist mein kleiner Diamant, Gigi Anderson, zu hören hier am Samstagnachmittag auf Radio Fips. Je ne parle pas français heißt es gleich bei Namika und einem großen Hit von ihr aus jüngerer Zeit. Und anschließend geht es dann wieder um eine Frau, die des Französischen sehr wohl mächtig ist, wie sie mehrfach im Lauf ihrer Karriere bewiesen hat. Denn sie hat nicht nur auf Deutsch gesungen, sondern eben auch in vielen anderen Sprachen, darunter auch mehrfach und eigentlich regelmäßig, kann man sagen, auf Französisch. Vicky Leandros, gleich dazu mehr, auch was so ihre Karriere im benachbarten Ausland anging. Aber zunächst lassen wir jetzt noch Namika zu Wort kommen mit ihrem großen Hit aus dem Jahr 2018.

Am 8. April des Jahres 1967 fand in Wien im großen Festsaal der Wiener Hofburg der Grand Prix d'Eurovision de la Chanson statt. Klar, Udo Jürgens hatte ein Jahr zuvor für Österreich gewonnen mit Merci Cherie und deswegen war eben Wien der Austragungsort ein Jahr später im Jahr 1967. Vicky Leandros war damals auch mit am Start, allerdings nicht für Deutschland oder gar für Griechenland, sondern für Luxemburg. Also darin zeigt sich auch gleich das Bemühen ihres Vaters, sie von Anfang an ihrer Karriere eben auch als internationale Künstlerin aufzubauen. Für Frankreich war sie in der Vorentscheidung auch vertreten gewesen, war sie auch angetreten mit dem Song Les Amoureux, hatte aber die französische Vorentscheidung nicht gewonnen und konnte deswegen eben nicht für Frankreich antreten, aber eben für Luxemburg mit einem anderen Song, mit dem Song L'Amour est bleu. Platz 4 gab es damals in der Wiener Hofburg für Vicky Leandros und für Luxemburg mit diesem Song, den sie natürlich dann alsbald auch in deutscher Sprache gesungen hat. Und auf Deutsch hat er sich so angehört. Hier ist Blau wie das Meer mit Vicky Leandros. Was?

blau wie das Meer, Vicky Leandros, Platz 4 im Jahr 1967 beim Grand Prix d'Eurovision de la Chanson für Luxemburg. In Deutschland war das Lied dann auf Französisch L'amour est bleu und auf Deutsch immerhin ein Erfolg im Mittelfeld der Charts. Weltweit zum Erfolg gemacht hat es dann allerdings ein Franzose in einer Instrumentalversion, Paul Morillat, der damit in den USA sogar mehrere Wochen auf Platz 1 der Billboard-Charts stand. Überhaupt ließ der ganz große Erfolg für Vicky Leandros, der sie dann später zur Galakünstlerin und zur Ikone der deutschen Unterhaltung machen sollte, dieser ganz große Erfolg ließ in der zweiten Hälfte der 60er Jahre noch ein bisschen auf sich warten, obwohl Vicky Leandros in dieser Zeit schon regelmäßig in den Charts platziert war. In der zweiten Hälfte der 60er fand man ihren Namen regelmäßig in den Hitlisten, aber eben immer nur im Mittelfeld. Nach Messergabel, Schere, Licht waren es diese Lieder, mit denen sie in den Charts vertreten war bis 1969.

Eine ordentliche Hitbilanz für die junge Interpretin Vicky Leandros in der zweiten Hälfte der 60er Jahre. Nicht weniger als 10 Singles brachte sie zwischen 1965 und 1969 in den Charts unter. Allerdings eher so im Mittelfeld. Bei Platz 15 für Bunter Luftballon war damals Schluss. Höher hat sie es in der zweiten Hälfte der 60er Jahre nicht geschafft. Aber der ganz große Erfolg für sie, der kam dann Anfang der 70er Jahre mit Platzierung an der Chartspitze und mit Millionenverkäufen und goldenen Schallplatten. Dazu aber mehr in der nächsten Stunde dann zwischen 15 und 16 Uhr. Wir hören jetzt noch den Titel, mit dem sie die 60er Jahre abschloss. Am 1. August 1969 kam er auf den Markt und auch damit war Vicky wieder in den Charts platziert. Auf Platz 29, Halt die Welt an.

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3: Und wir steigen ein wieder mit ein paar Hits aus den vergangenen Jahren. Roland Kaiser hat ja eine ganze Reihe von Hits gelandet in jüngerer Zeit, beispielsweise im Sommer des Jahres 2019, auch mit dem Song Kurios und Nachts sind alle Katzen grau. Das ist eine bewährte Erkenntnis, die Kerstin Ott vor einiger Zeit in einem Song umgesetzt hat und entsprechend gewürdigt hat.
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Ein Lied mit einem sehr berührenden Text, wie ich finde, autobiografisch, das Patrick Lindner im Sommer des Jahres 2020 zu seinem 60. Geburtstag veröffentlicht hat. Ich will, dass du glücklich bist. Eine junge Frau, die auch für autobiografische Texte und für Texte mit Tiefgang bekannt ist, ist Lea, eine Künstlerin aus Norddeutschland, die in den vergangenen Jahren mit mehreren Liedern in den Charts ganz weit vorne platziert war, auch mit mehreren Alben. Einer ihrer größten Erfolge ist dieser hier, Leiser. Hier ist Lea.

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1: Normalerweise stellen wir Ihnen ja immer ein neues Album als Album der Woche vor, aber diesmal habe ich mir gedacht, nehmen wir doch mal ein Kultalbum, also ein Album, das in der Karriere des Interpreten, der es veröffentlicht hat, auf jeden Fall eine große Bedeutung hat und das einfach ein wichtiges Album in der Karriere dieses Interpreten ist. Eines von Wolfgang Petry ist es, für das ich mich entschieden habe, und zwar aus dem Jahr 1997, das Album Nie genug. Ein Jahr zuvor hatten sich ja alle die Augen gerieben, als er mit seiner Werkschau zum 20-jährigen Bühnenjubiläum alles die Charts stürmte, gleich in die Top 10 auf Platz 9 einstieg und sich in den Folgewochen bis auf Platz 1 vorgearbeitet hat und damit eben das erste Nummer 1 Album seiner gesamten Karriere landete, die damals immerhin schon 20 Jahre andauerte. Entsprechend hoch waren natürlich die Erwartungen an das Nachfolgealbum, das dann im Sommer des Jahres 1997 auf den Markt kam und den Titel Nie genug trug und das erste Album mit komplett neuen Songs von Wolfgang Petry seit 2 Jahren war. Im Frühjahr 1997 war schon der Song Weiber als erste Single ausgekoppelt worden, aber zur Albumveröffentlichung im Sommer gab es dann natürlich auch eine neue Single, die dem Album vorausging, und das war wieder so ein typischer Wolfgang Petry-Song, sowohl was die Wortwahl anging, als auch die Instrumentierung und den Sound, einfach so, wie es seine Fans damals in den 90er Jahren von ihm erwartet haben. Augen zu und durch, die zweite Single aus Nie genug von Wolfgang Petry. Beschissen.

Petri und der Single-Hit aus seinem Album Nie genug aus dem Jahr 1997, und am 13. September 1997 belegte er damit auch wieder Platz 1 der ZDF-Hitparade. In den Charts hat er es nicht ganz bis auf den ersten Platz geschafft mit diesem Album, aber immerhin bis auf den zweiten und war über viele Wochen und Monate hinweg in den Charts präsent mit dem Album Nie genug und auch mit der Single Augen zu und durch. Solche Songs wie Augen zu und durch hatten ihm ab Anfang der 90er Jahre ein großes Comeback beschert. So mochten ihn seine Fans raubeinig und zupackend und als jemand, der aus seinem Herzen keine Mördergrube macht. Daneben war und ist Wolfgang Petri aber immer auch jemand, der die leisen Töne beherrscht, und auch damit hat er in seiner Karriere schon großen Erfolg gehabt. Beispielsweise im Jahr 1994 bei den Deutschen Schlagerfestspielen mit dem Song Denn eines Tags vielleicht, oder einige Jahre später dann auch Ende des Jahres 2000 mit der zu Herzen gehenden Ballade Nichts von alledem. Und auch auf dem Album Nie genug, obwohl es größtenteils ein tanzbares und rockiges Album war insgesamt, auch auf diesem Album finden sich Songs, in denen Wolfgang Petri etwas leiser auftritt und etwas gefühlvoller. Beispielsweise in dem Song Der Sommer von damals, und den habe ich jetzt als zweiten Anspieltipp aus dem Album Nie genug ausgesucht.

Wolfgang Petri und der Sommer von damals, ein Song aus seinem Album Nie genug aus dem Jahr 1997. Über 1 Million hat sich das damals verkauft. Bis Platz 2 der Charts kletterte es hoch und wurde mit Doppelplatin ausgezeichnet. 64 Wochen war es in den Charts vertreten. Das Vorgängeralbum Alles hatte sich doppelt so viel verkauft, 2 Millionen Exemplare abgesetzt und vierfach Platin. Das hat mit dem Nachfolger dann sich nicht ganz wiederholen lassen, aber 1 Million verkaufte Exemplare, das ist heute unvorstellbar und auch im Jahr 1997 war es eine erkleckliche Zahl. Wir haben diesmal kein neues Album ausgewählt als Album der Woche, sondern ein Kultalbum, das einen Meilenstein in der Karriere eines Interpreten darstellt, in diesem Fall in der Karriere von Wolfgang Petri, das Album Nie genug aus dem Jahr 1997. In der dritten Stunde unserer Sendung, so kurz nach 16.30 Uhr, gibt es nochmal 2 Songs aus diesem Album von Wolfgang Petri zu hören. Hier ist erstmal ein weit gereister. Hier ist Mark Forster mit seinem Hit 194 Länder.

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3: 1972 sollte der Grand Prix d'Eurovision de la Chanson eigentlich in Monaco stattfinden, da dieses Land ein Jahr zuvor gewonnen hatte. Allerdings sah man sich in Monte Carlo außerstande, eine Veranstaltung dieses Ausmaßes auf die Beine zu stellen, und somit sprang dann das Vereinigte Königreich ein und richtete im Jahr 1972 den Wettbewerb aus. Mikel de Andros hätte sicherlich gerne mal für Frankreich am Grand Prix teilgenommen, das hat leider nicht geklappt, aber im Jahr 1972 war sie erneut für Luxemburg am Start und gewann, diesmal souverän mit dem Song Après toi, den sie nach der Veranstaltung dann in unterschiedlichen Sprachen aufnahm, unter anderem auch in Englisch und natürlich auch in Deutsch. Und das brachte Vicky de Andros dann den endgültigen Durchbruch Anfang der 70er Jahre. Wir hören die deutsche Version, dann kamst du.

Der internationale Durchbruch für Vicky Leandros im Jahr 1972 mit ihrem Sieg beim Grand Prix d'Eurovision de la Chanson, auch ein großer internationaler Charts-Erfolg für sie. In Deutschland, könnte ich mir vorstellen, waren Vicky Leandros und ihr Vater, der den Song zusammen mit Klaus Munro geschrieben hatte, wahrscheinlich ob der Chartsplatzierung wieder ein wenig enttäuscht, denn es hat knapp nicht für die Top 10 gereicht. Bei Platz 11 war Schluss, sowohl fürs französische Original als auch für die deutsche Version Dann kamst du, die wir gerade gehört haben. Im Vereinigten Königreich hat es dafür immerhin bis auf Platz 2 gereicht. 16 Wochen war die englische Version Come What May in den Charts platziert und insgesamt hat sich das Stück weltweit mehrere Millionen Male verkauft. Darauf konnte man aufbauen und so entstanden dann in der Folgezeit im weiteren Verlauf der 70er Jahre weitere große Hits von Vicky Leandros, von denen einige dann in Deutschland auch endlich die Top 10 erreicht haben, beispielsweise gleich die Nachfolgesingle im Jahr 1972. Ich habe die Liebe gesehen, Platz 2 damals und eine goldene Schallplatte für sie in Deutschland und auch die Single, die danach dann veröffentlicht wurde im Jahr 1973, die Buzuki klang durch die Sommernacht, die hat sich auf Platz 4 platziert. Übrigens gab es von beiden Liedern auch wieder englische Versionen, die es auch immerhin ins Mittelfeld der Charts im Vereinigten Königreich geschafft haben, nämlich von Ich hab die Liebe gesehen, hieß die englische Version The Love in Your Eyes, und von Die Buzuki klang durch die Sommernacht, da textete man in englischer Sprache When Buzuki Played, und beide Songs haben so ungefähr auf Platz 40 der britischen Charts geschafft. Aber es gab noch viele weitere Songs von ihr im Verlauf der 70er Jahre. Ihr größter Hit in Deutschland war 1974 ein Lied, das sie ursprünglich gar nicht singen wollte, nämlich Theo, wir fahren nach Lodz. Das war ihre erste und einzige Nummer 1 in Deutschland und weitere Songs gab es dann im weiteren Verlauf der 70er Jahre auch noch, mit denen sie in den Charts teilweise bis in die Top 10 vorstieß, mal eher gefühlvoll balladesk und mal so richtig humorvoll und spritzig und mit einem Augenzwinkern. Das hat sie alles ganz hervorragend beherrscht. Hier sind die größten Hits von Vicky Leandros bis in die späten 70er Jahre hinein mal wieder in einem kleinen Medley zusammengefasst.

Ende der 70er Jahre ließ der große Erfolg von Vicky Leandros dann ein bisschen nach. Der letzte Hit in den Top 20 der Singlecharts war Kali Nichta, das wir gerade zum Schluss unseres kleinen Medleys gehört haben. Dann gab es noch zwei kleinere Charts-Erfolge für sie mit den Liedern Bye Bye My Love und Ich bin für dich da. Und dann war für 3,5 Jahre erstmal Schluss. Zwar veröffentlichte sie weiterhin regelmäßig Singles und Alben, war allerdings damit in den Charts nicht mehr präsent. Das änderte sich erst im Herbst des Jahres 1982, als nämlich Ralf Siegel ein Lied für Vicky Leandros schrieb. Bis dato und auch später wieder war es ja immer ihr Vater Leo Leandros gewesen, der sie mit Hits versorgt hatte. Aber 1982 griff ein halbes Jahr nach ein bisschen Frieden Ralf Siegel für sie zur Feder und schrieb für sie ein ähnlich gehaltvolles Lied, wobei ja die Musik von ihm stammte und nicht der Text, aber es war ein Lied, das ein bisschen ähnlich gemacht war wie ein bisschen Frieden, allerdings war es kein Antikriegslied, sondern eines, das sich mit dem Umgang des Menschen mit der Natur befasst hat. Also ein Stück, das auch 40 Jahre später nichts an Aktualität eingebüßt hat. Und damit gelang Vicky Leandros dann 3,5 Jahre nach ihrer letzten Chartsplatzierung im Herbst des Jahres 1982 wieder ein Hit in den Charts, der es immerhin bis auf Platz 22 schaffte.

1 Rudolf Kunze und sein Evergreen aus dem Jahr 1985. Dein ist mein ganzes Herz. Jetzt habe ich im Raritätenblock in der zweiten Stunde unserer Sendung ein paar erste Singles ausgesucht. Und zwar Singles von Interpretinnen und Interpreten, mit denen sie gestartet sind, die ihnen aber noch nicht den erhofften Durchbruch brachten. Der kam dann erst ein bisschen später mit anderen Liedern. Im Jahr 1972 veröffentlichte Bernhard Brink seine allererste Single. Damals war der junge Nordhorner gerade mal 20 Jahre alt und ging mit dem Song Bombenfest an den Start. Im Jahr 1983, also 11 Jahre später, ging dann eine junge Frau aus Nordrhein-Westfalen an den Start namens Christina Bach und veröffentlichte ihre erste Single Donna Maria, mit der ihr aber auch noch kein Erfolg beschieden war. Der kam dann erst im Jahr 1990 mit Liedern wie Charlie oder Erst ein Cappuccino.

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3: Ich begrüße Sie zur dritten Stunde unserer Sendung. Wir hören gleich nochmal rein in unser Album der Woche, das Kultalbum Nie genug von Wolfgang Petri aus dem Jahr 1997. Und wir blicken auch weiter auf die Karriere von Vicky Leandros zurück und schauen mal,

wie es in den 90er Jahren für sie weiterging. Wir haben ja schon ihre Karriere bis 1982 aufgearbeitet in der letzten Stunde und schauen mal, was danach so passiert ist, denn in den 90er Jahren hat sie ja nochmal so richtig durchgestartet. Jetzt starten wir nochmal durch hier mit ein paar aktuelleren Hits aus den vergangenen Jahren. Ein großer Hit von Semino Rossi. Er macht gleich den Anfang mit Hola, hola, hast du heute Abend Zeit für mich? Ich hoffe, Sie haben schon heute Nachmittag ein bisschen Zeit für uns, beispielsweise jetzt in der kommenden Stunde.

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0: Ein Sommerhit par excellence von Andy Borg aus dem Jahr 2017, seine Sarah. Und hier kommt gleich noch was Sommerliches von Larsito und Mandy Capristo. Si es amor heißt ein sommerliches Lied von ihnen. Und anschließend geht's dann wieder um Vicky Leandros und um ihr Comeback in den 90er Jahren nach längerer Pause.
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Nach ihrem vorläufig letzten Hit mit Verlorenes Paradies im Jahr 1982 veröffentlichte Vicky Leandros auch in den 80ern und in den frühen 90er Jahren noch weiterhin neue Songs, zwar nicht so ganz regelmäßig, aber immer mal wieder, und einige davon wurden auch im Rundfunk recht häufig eingesetzt. Ein größerer Hit in den 80er Jahren blieb für Vicky Leandros allerdings aus. Noch immer war Leo Leandros, ihr Vater, derjenige, der die Titel für sie schrieb und produzierte. Er setzte sich dann aber Anfang der 90er Jahre in Griechenland zur Ruhe, sodass sich Vicky erstmal einen neuen Produzenten suchen musste. Den fand sie in Jack White, der im Spätsommer des Jahres 1994 mit ihr den Titel »Du bist mein schönster Gedanke« veröffentlichte, der erste Song von ihr seit 2,5 Jahren, und damit gelang dann tatsächlich auch ein fulminantes Comeback. Vicky Leandros war überall im Rundfunk und im Fernsehen präsent mit diesem Titel und schaffte auch erstmals nach 12 Jahren wieder den Sprung in die Charts. Ende 94, Anfang 95 ging sie dann gemeinsam mit Tony Christie auf Deutschland-Tournee und nahm mit ihm das Duett We're Gonna Stay Together auf, und in den Folgejahren entstanden dann weitere Alben und auch Singles, die allesamt von Jack White produziert wurden und mit denen Vicky Leandros in den Hitparaden sehr präsent war.

und kommerziell klang Vicky Leandros in der zweiten Hälfte der 90er Jahre, als sie unter Regie von Jack White zahlreiche erfolgreiche Alben und Singles in den Hitparaden platzieren konnte. Größter Erfolg aus dieser Schaffensphase in der zweiten Hälfte der 90er Jahre war indes ein Lied, das Jack White zwar produzierte, aber nicht geschrieben hatte. Es war das Lied aus dem Film Titanic, das Millionen Menschen zu Tränen rührte und mit dem die Originalinterpretin Céline Dion wochenlang auf Platz 1 der Singlecharts in Deutschland stand und in vielen anderen Ländern der Erde auch. Ende 1997 war es im Original auf den Markt gekommen und im Frühjahr 1998 wartete Vicky Leandros dann mit ihrer deutschen Version auf Weil mein Herz dich nie mehr vergisst, und damit schaffte sie es bis auf Platz 25 der Singlecharts.

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3: Und in der letzten halben Stunde unserer Sendung werden wir nochmal auf die Karriere von Vicky Leandros zwischen dem Jahr 2000 und dem Jahr 2015 zurückblicken. Das ist das Jahr, in dem sie zuletzt was Neues veröffentlicht hat. Und wir hören gleich nochmal rein in unser Album der Woche. In dieser Woche kein neues Album, sondern ein Kultalbum, das Wolfgang Petri im Jahr 1997 veröffentlicht hat. Nie genug heißt es, und zwei Titel haben wir ja schon gehört in der letzten Stunde, darunter die Single Augen zu und durch. Anfang des Jahres 1998 kam dann die dritte Single aus diesem Album auf den Markt und die entwickelte sich zu einem der bekanntesten Wolfgang Petri Songs überhaupt. Weiß der Geier, Wolfgang Petri, hören wir gleich. Vorher gibt's noch Andrea Berg und einen Hit von ihr aus jüngerer Zeit, Ja, ich will.
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Wolfgang Petri mit der dritten Auskopplung aus seinem 1997er Album Nie genug, das wir diese Woche als Kultalbum sozusagen zum Album der Woche gemacht haben. Wolfgang Petri hat sich ja immer durch seine große Fannähe ausgezeichnet, hat sich als einer von ihnen inszeniert, als einer seiner Fans, sowohl was sein Outfit als auch was seine Sprache anging. Und im Jahr 1997 war dann endlich auch mal ein Lied für die Fans fertig. Von ihm für seine Anhänger, und das hat er einfach genannt: Dieses Lied ist für euch.

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dem Höhepunkt der Zusammenarbeit mit Jack White kam es im Jahr 1998 dann leider auch schon zum Zerwürfnis, sodass Vicky Leandros einen neuen Plattenvertrag unterschrieb bei der Plattenfirma Wea. Leider überschattete das Zerwürfnis mit Jack White den Neuanfang bei der neuen Plattenfirma, sodass der Vertrag, obwohl er langfristig gedacht war, nach einem Album, das im Jahr 2000 erschien, schon wieder aufgelöst wurde. Die Singles aus dem Album Jetzt, für das sich Vicky Leandros Unterstützung von Lukas Hilbert gesichert hatte, sind leider nicht in nachhaltiger Erinnerung geblieben. Ein Jahr später unterschrieb Vicky Leandros bei der Ariola und veröffentlichte das Album Mit offenen Armen, aus dem als erste Single das gerade gehörte Tanz mit mir ausgekoppelt wurde, das immerhin zu einem schönen Radioerfolg für Vicky Leandros wurde. Das Nachfolgealbum zwei Jahre später widmete sie ihrem Landsmann, dem berühmten Komponisten Mikis Theodorakis, der er schon im Jahr 1972 mit Ich hab die Liebe gesehen zu einem ihrer größten Hits verholfen hatte. Dieses Lied war natürlich auf dem Tributalbum für Mikis Theodorakis aus dem Jahr 2003 auch zu finden, daneben aber zahlreiche weitere Titel aus der Feder des großen griechischen Komponisten, zum Beispiel auch dieses hier.

Im Jahr 2006 hätte Vicky Leandros gerne Deutschland beim Grand Prix d'Eurovision de la Chanson bzw. beim Eurovision Song Contest in Athen vertreten. Das hätte natürlich einen gewissen Charme gehabt. Allerdings belegte sie in der Vorentscheidung von 3 Interpreten den 3. Platz und konnte sich gegen Thomas Anders mit Songs That Live Forever und vor allem gegen Texas Lightning mit No No Never nicht so richtig durchsetzen, obwohl sie die zum Teil selbst geschriebene Ballade Don't Break My Heart mit größter Inbrunst vortrug.

Ende des Jahrzehnts beschritt Vicky Leandros künstlerisch neue Wege. Sie ließ sich von einem berühmten deutschen Popmusiker produzieren. Ihr Album Möge der Himmel erreichte zwar eine hohe Chartsplatzierung, Platz 26 immerhin, und damit das höchstplatzierte Vicky Leandros-Album seit vielen Jahren, und hielt sich immerhin auch 6 Wochen in den Charts. Trotzdem stieß es vielleicht so manchen traditionellen Schlagerfan ein bisschen vor den Kopf.

Ein Jahr später dann, im Jahr 2010, besann sich Vicky Leandros wieder auf ihre Stärken und veröffentlichte ein Album mit Hits aus Frankreich, aber auch Italien und Spanien in deutscher Sprache. Ja.

Danach folgte dann eine längere Pause bis ins Jahr 2015. Erst dann meldete sich Vicky Leandros wieder zurück mit neuen Songs, die zum Teil Peter Plate für sie geschrieben hatte. Und als erste Single aus dem Album »Ich weiß, dass ich nichts weiß« wurde dieser autobiografische Song veröffentlicht, »Das Leben und ich«.

0: Vicky Leandros mit einem Hit aus ihrem bislang letzten Album Ich weiß, dass ich nichts weiß aus dem Jahr 2015. Seither hat sie keine neuen Songs mehr veröffentlicht, aber dafür im Oktober 2021 unter dem Titel Ein Hoch auf das Leben, meine Küche für Familie und Freunde, ein Kochbuch. Das waren 3 Stunden Schwarz-Rot-Gold, deutsche Hits und Raritäten auf Radio Fips mit Christoph Schüli. Ich darf mich verabschieden, wünsche noch ein schönes Wochenende.
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2: Samstagabend und wir sind wieder live. Die Diskothek Live Radio Show auf Radio Fips. Herzlich willkommen, liebe Hörer, herzlich willkommen, liebe Hörerinnen, herzlich willkommen, liebe Live Family. Ja, mitten im Wochenende, Samstagabend, 18 Uhr, die neue Zeit für die Diskothek Live Radio Show, The Next Level. Ja, wir steigen auf ins nächste Level mit der Diskothek Live Radio Show. Heißt dann also nicht nur die alten Songs aus der ehemaligen Diskothek Live, sondern auch neue Sachen sind mit dabei. Und für die nächsten zwei Stunden wünsche ich euch natürlich wieder recht viel Spaß, viel Vergnügen, gute Unterhaltung und natürlich auch schöne, viele, viele, viele Memories, sehr viele Erinnerungen an unsere Zeit, an die Zeit im Live Göppingen. Und natürlich könnt ihr mich im Studio auch wieder erreichen. Hab dazu mehrere Möglichkeiten, entweder kurz mal durchklingeln unter der 07161 914 24 24 oder eine E-Mail an unsere E-Mail-Adresse studio@radiofips.de oder ganz einfach eine Signal oder WhatsApp, Text oder Sprachnachricht

unsere WhatsApp-Nummer an die 07161 914 24 24. Soll ich es nochmal sagen? Die 07161 914 24 24. Die Nummer direkt zu mir ins Studio per Telefon, WhatsApp oder Signal. So, und zu was sind wir zusammengekommen? Natürlich, um ein klein wenig Party zu haben in den nächsten zwei Stunden. Und begleitet euch natürlich euer Knut Rinkauf. Let's have a party oder Bad Boys having a party. 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

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Loser Andrews, Bad Boy, having a party. Ja, ja, ja, die bösen Jungs, die haben immer Party. Und das ist ein Titel aus dem Jahr 1982. Ah ja, auch eine super Nummer damals gewesen. Mike Anthony, why we can't live together.

Ja, was the year? 1982, Mike Anthony. Ja, 1982. Lange, lange, lange Zeit ist es her, aber war unsere Hochzeit im Live damals mit Mike Anthony. Why can't we live together? Und ja, natürlich, Italo-Disco durfte doch auch nicht fehlen. Und heute sind wir wieder in einem ganz, ganz anderen Leben. Another Life mit Kano.

werden doch wieder Erinnerungen wach, ne, Kano? Another Life, ja, und noch frühere Erinnerungen habe ich. Da habe ich noch einen Titel aus dem Jahr 1978. Ja, und wir hatten ja die Videowand. Hat ja nicht jede Disco damals gehabt. Nö, damals im Blackhouse waren wir die erste Disco in Süddeutschland, die eine Videowand hatte. Na, und da gab es auch immer wieder mal, damals lief auch nur der Musikladen, ne? Und Disco mit Ilja Richter und sowas gab es alles noch, ne? Und 1978 kam eine Band aus Italien. Und da haben manche, also bei manchen sind beinahe die Augen rausgefallen, denn da tanzten Gogos in so durchsichtigen, ja, Oberteilen, durchsichtigen Blusen und so weiter. War eine Riesennummer aus Italien damals. Die Gebrüder La Bionda.

0: Max Herr und Lady Fantasy. Ja, lief dann damals so noch, ja, für die Disco-Fox-Tänzer und so weiter, ne? Okay, Lady Fantasy, Italo, Disco-Sound. Aus dem Jahr 85 und ebenfalls aus dem Jahr 85, da schaffte es ein Österreicher, die amerikanischen Charts zu stürmen. Platz Nummer 1 für ihn 1985. Und von der Aufnahme gab es dann damals auch eine American Edition. Und da war die B-Seite Vienna Calling. Und die A-Seite war dann auch etwas länger. Und er hat's geschafft.
1: Salzburg, January 27th, Wolfgang Amadeus is born. 1761, at the age of 5, Amadeus begins composing. 1773, he writes his first piano concerto. 1782, Wolfgang Amadeus Mozart marries Constance Weber. 1784, Wolfgang Amadeus Mozart becomes a Freemason. 1791, Mozart composes the Magic.

Amadeus. Und das Ganze dann Falco aus dem Jahr 1985. Naja, okay. Also ich finde die deutsche Version, die Maxi-Version, die es damals gab, finde ich also besser. Die amerikanische gefällt mir zwar, aber nicht so gut wie die Originale damals. Okay, kommen wir zum Jahr 1983. Ahi! 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It's Johnson Crew.

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2: So, und somit starten wir wieder die zweite Stunde Diskothek Live Radio Show The Next Level. Ja, ich hab's gesagt und ich hab's gerade mitbekommen. Also sehr, sehr viele amerikanische Freunde sind wieder mit dabei und das freut mich dann ganz, ganz, ganz besonders. Aber dann auch ganz liebe Grüße an die komplette Live-Family von damals. Ne, war eine tolle Zeit, unsere Zeit. Und natürlich könnt ihr mich auch im Studio erreichen unter der WhatsApp-Nummer 0716194424. Die 0716194424 per WhatsApp oder Signal oder einfach eine E-Mail an die E-Mail-Adresse studio@radiofips.de. Und wir starten die zweite und letzte Stunde der Diskothek Live Radio Show The Next Level. So, jetzt haben wir's. It's not right, but okay.

0: Ja, war auch eine ganz, ganz große Wildne, Houston. It's not right, but okay, ja. Und ja, war einfach ein Superstar, Whitney Houston. So, wir schießen uns zurück ins Jahr 1986. Judy Watley.
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ich bin mal überzeugt, also wenn die Nummer heute erst rauskommen würde, also nicht 1984, sondern 2026, würde es auch wieder ein Hit werden. Ne? Ist einfach gute Musik und gute Musik ist eben was Beständiges. So, jetzt gehen ganz liebe Grüße nach Göppingen in die Schlossstraße, ins Café Tatort, zur Hotte, ihrem Team und ihren Gästen. Schön, dass ihr wieder mit dabei seid. Und ebenfalls gehen jetzt ganz liebe Grüße wieder in die Vereinigten Staaten zu Antonietta. Gehen ganz liebe Grüße. Und zur Patricia an Kringen, liebe Grüße ebenfalls an die Jasmin Dermon-Redden und an die Sula Bakley gehen auch ganz liebe Grüße. Und an den André Drane McCoy, André D., ganz, ganz liebe Grüße aus Göppingen zu dir in die Vereinigten Staaten. So, Cutie Pie! And one way.

The Cutie Pie. War damals auch ein richtiger Tanzflächenfüller, genauso wie dieser hier. 1983. And Dummy. And Juicy Fruit.

Richtig geile Nummer, ne, Pony? Okay, und ja, heute ist ein ganz besonderer Tag, habe ich ganz vergessen. Ja, heute ist wirklich ein ganz besonderer Tag, denn heute vor 57 Jahren, was war da? Der Beginn von Woodstock. Am 15. August 1969 begann das Woodstock Festival im US-Bundesstaat New York. Fast eine halbe Million Leute auf dem Konzert. Das größte Popkonzert aller Zeiten. Woodstock, heute vor genau 57 Jahren. Ja, hat heute vor 57 Jahren angefangen, ja, man soll es nicht glauben, aber ich so. So, Usher hätte ich noch mit dabei. The Next Level, Diskothek Live Radio Show. The Next Level.

Discotheque Live Radio Show, The Next Level, jetzt immer am Samstag von 18 bis 20 Uhr. Ja, und das wäre es dann auch wieder gewesen. Eine Nummer habe ich noch für euch, aber ich darf mich jetzt schon von euch verabschieden. Und wenn es euch ein klein wenig Spaß gemacht hat, dann würde es mich wieder riesig freuen, euch nächsten Samstag wieder begrüßen zu dürfen, wenn es wieder heißt Discotheque Live Radio Show The Next Level. Und wenn er auf Oldies steht, dann ist der morgige Sonntag für euch dann ja eine Spezialität, denn morgen Mittag von 13 bis 16 Uhr bin ich für euch da mit Oldies but Goldies, das Beste aus den 50er, 60er und 70er Jahre. Ich sag dann Dankeschön fürs Mitdabeisein. Und wie gesagt, wenn es euch ein klein wenig Spaß gemacht hat, dann hören wir uns nächsten Samstag wieder. Habt noch ein schönes Wochenende. Tschüss, Servus, bye bye. Und für euch am Mikrofon, euer Knut Rinkauf. Ja, und jetzt noch dranbleiben. Natürlich, nach mir geht's weiter mit dem Nightclub. Tschüss, macht's gut.

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